0: Die Lage am Ölmarkt hat sich nach einem Drohnenangriff auf eine wichtige Pipeline in Saudi-Arabien weiter verschärft. Saudi-Arabien bestätigte, dass die East-West-Pipeline am Donnerstag getroffen wurde. Die Leitung transportiert einen Teil des saudischen Öls am Persischen Golf vorbei zum Roten Meer. Der Betrieb wurde vorsorglich eingestellt, die irakische Regierung leitete Ermittlungen ein. Der Ölpreis der Sorte WTI stieg zunächst auf 110 Dollar je Barrel und fiel danach wieder deutlich. Die starken Preisschwankungen erhöhen auch den Druck auf Energiepreise und Inflation in Europa. Die Houthi-Miliz hat nach Angaben jemenitischer Regierungsquellen weitere Gebiete an der Rotmeerküste eingenommen. Betroffen sind auch Inseln in der Meerenge Bab al-Mandab, dem Zugang zum Roten Meer und zum Suezkanal. Die Wasserstraße ist eine der wichtigsten Handelsrouten zwischen Asien und Europa. Reedereien fürchten neue Angriffe auf Tanker und Frachtschiffe. Umwege um das Kap der Guten Hoffnung würden Lieferzeiten und Transportkosten deutlich erhöhen. Das kann auch die Preise für Waren und Treibstoff in Deutschland beeinflussen. Der ukrainische Präsident Volodymyr Zelensky hat sich zu einem Treffen mit Wladimir Putin bereit erklärt. Voraussetzung wäre, dass beide zum G20-Gipfel im Dezember in Miami eingeladen werden. Zelensky sagte, die beiden müssten miteinander sprechen und Entscheidungen treffen. Entscheidend sei nicht der Austausch von Worten, sondern ein Ergebnis. Ende September will Zelensky außerdem US-Präsident Donald Trump treffen. Die jüngsten diplomatischen Kontakte haben bislang keinen Durchbruch für ein Ende des Krieges gebracht. Deutschland will beim EU-Arktis-Gipfel am Wochenende die Sicherheit in der Arktis stärker in den Mittelpunkt rücken. Im Mittelpunkt steht die überarbeitete Arktis-Strategie der Europäischen Union. Regierungskreise verweisen dabei auf die militärische Aufrüstung Russlands in der Region. Beraten werden außerdem Infrastruktur, digitale Verbindungen und die Widerstandsfähigkeit der arktischen Staaten. Auch Nachhaltigkeit soll Thema des Treffens sein. Die Arktis gewinnt wegen neuer Schifffahrtswege und Rohstoffvorkommen international an Bedeutung. In Nordfrankreich ist ein Regionalzug mit rund 180 Fahrgästen entgleist. Der Zug war zwischen Rouen und Caen mit einem bislang unbekannten Objekt zusammengestoßen. Ein Waggon kippte um, vier weitere sprangen aus den Schienen. Mindestens 44 Menschen wurden verletzt, eine Frau erlitt schwere Verletzungen. Die Ursache des Zusammenstoßes wird untersucht.
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0: In der Nacht bleibt es meist stark bewölkt, dazu setzt von Norden her Regen ein. Am Tag ist der Himmel in unserer Region überwiegend grau, immer wieder fällt Regen, örtlich sind auch Schauer dabei. Im Norden des Sendegebiets wird es deutlich kühler mit Höchstwerten um 18 Grad. Nach Süden hin erreichen die Werte etwa 21 Grad. Der Wind weht meist schwach bis mäßig. In der Nacht zu Montag lässt der Regen nach, die Wolken bleiben aber zunächst dicht. Der Montag bringt dann einen ruhigeren Tag mit vielen Wolken, gelegentlich etwas Sonne und Temperaturen um 21 Grad. Am Dienstag wird es freundlicher und wärmer. Nach örtlichem Nebel am Morgen scheint häufiger die Sonne. Es bleibt trocken bei bis zu 24 Grad.
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1: Die Lage am Ölmarkt hat sich nach einem Drohnenangriff auf eine wichtige Pipeline in Saudi-Arabien weiter verschärft. Saudi-Arabien bestätigte, dass die East-West-Pipeline am Donnerstag getroffen wurde. Die Leitung transportiert einen Teil des saudischen Öls am Persischen Golf vorbei zum Roten Meer. Der Betrieb wurde vorsorglich eingestellt, die irakische Regierung leitete Ermittlungen ein. Der Ölpreis der Sorte WTI stieg zunächst auf 110 Dollar je Barrel und fiel danach wieder deutlich. Die starken Preisschwankungen erhöhen auch den Druck auf Energiepreise und Inflation in Europa. Die Houthi-Miliz hat nach Angaben jemenitischer Regierungsquellen weitere Gebiete an der Rotmeerküste eingenommen. Betroffen sind auch Inseln in der Meerenge Bab al-Mandab, dem Zugang zum Roten Meer und zum Suezkanal. Die Wasserstraße ist eine der wichtigsten Handelsrouten zwischen Asien und Europa. Reedereien fürchten neue Angriffe auf Tanker und Frachtschiffe. Umwege um das Kap der Guten Hoffnung würden Lieferzeiten und Transportkosten deutlich erhöhen. Das kann auch die Preise für Waren und Treibstoff in Deutschland beeinflussen. Der ukrainische Präsident Volodymyr Selenskyj hat sich zu einem Treffen mit Wladimir Putin bereit erklärt. Voraussetzung wäre, dass beide zum G20-Gipfel im Dezember in Miami eingeladen werden. Selenskyj sagte, die beiden müssten miteinander sprechen und Entscheidungen treffen. Entscheidend sei nicht der Austausch von Worten, sondern ein Ergebnis. Ende September will Selenskyj außerdem US-Präsident Donald Trump treffen. Die jüngsten diplomatischen Kontakte haben bislang keinen Durchbruch für ein Ende des Krieges gebracht. Deutschland will beim EU-Arktis-Gipfel am Wochenende die Sicherheit in der Arktis stärker in den Mittelpunkt rücken. Im Mittelpunkt steht die überarbeitete Arktis-Strategie der Europäischen Union. Regierungskreise verweisen dabei auf die militärische Aufrüstung Russlands in der Region. Beraten werden außerdem Infrastruktur, digitale Verbindungen und die Widerstandsfähigkeit der arktischen Staaten. Auch Nachhaltigkeit soll Thema des Treffens sein. Die Arktis gewinnt wegen neuer Schifffahrtswege und Rohstoffvorkommen international an Bedeutung. In Nordfrankreich ist ein Regionalzug mit rund 180 Fahrgästen entgleist. Der Zug war zwischen Rouen und Caen mit einem bislang unbekannten Objekt zusammengestoßen. Ein Waggon kippte um, 4 weitere sprangen aus den Schienen. Mindestens 44 Menschen wurden verletzt, eine Frau erlitt schwere Verletzungen. Die Ursache des Zusammenstoßes wird untersucht.
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1: In der Nacht bleibt es meist stark bewölkt, dazu setzt von Norden her Regen ein. Am Tag ist der Himmel in unserer Region überwiegend grau, immer wieder fällt Regen, örtlich sind auch Schauer dabei. Im Norden des Sendegebiets wird es deutlich kühler mit Höchstwerten um 18 Grad. Nach Süden hin erreichen die Werte etwa 21 Grad. Der Wind weht meist schwach bis mäßig. In der Nacht zu Montag lässt der Regen nach, die Wolken bleiben aber zunächst dicht. Der Montag bringt dann einen ruhigeren Tag mit vielen Wolken, gelegentlich etwas Sonne und Temperaturen um 21 Grad. Am Dienstag wird es freundlicher und wärmer. Nach örtlichem Nebel am Morgen scheint häufiger die Sonne. Es bleibt trocken bei bis zu 24 Grad.
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2: Die Lage am Ölmarkt hat sich nach einem Drohnenangriff auf eine wichtige Pipeline in Saudi-Arabien weiter verschärft. Saudi-Arabien bestätigte, dass die East-West-Pipeline am Donnerstag getroffen wurde. Die Leitung transportiert einen Teil des saudischen Öls am Persischen Golf vorbei zum Roten Meer. Der Betrieb wurde vorsorglich eingestellt, die irakische Regierung leitete Ermittlungen ein. Der Ölpreis der Sorte WTI stieg zunächst auf $110 je Barrel und fiel danach wieder deutlich. Die starken Preisschwankungen erhöhen auch den Druck auf Energiepreise und Inflation in Europa. Die Houthi-Miliz hat nach Angaben jemenitischer Regierungsquellen weitere Gebiete an der Rotmeerküste eingenommen. Betroffen sind auch Inseln in der Meerenge Bab al-Mandab, dem Zugang zum Roten Meer und zum Suezkanal. Die Wasserstraße ist eine der wichtigsten Handelsrouten zwischen Asien und Europa. Reedereien fürchten neue Angriffe auf Tanker und Frachtschiffe. Umwege um das Kap der Guten Hoffnung würden Lieferzeiten und Transportkosten deutlich erhöhen. Das kann auch die Preise für Waren und Treibstoff in Deutschland beeinflussen. Der ukrainische Präsident Volodymyr Zelensky hat sich zu einem Treffen mit Wladimir Putin bereit erklärt. Voraussetzung wäre, dass beide zum G20-Gipfel im Dezember in Miami eingeladen werden. Zelensky sagte, die beiden müssten miteinander sprechen und Entscheidungen treffen. Entscheidend sei nicht der Austausch von Worten, sondern ein Ergebnis. Ende September will Zelensky außerdem US-Präsident Donald Trump treffen. Die jüngsten diplomatischen Kontakte haben bislang keinen Durchbruch für ein Ende des Krieges gebracht. Deutschland will beim EU-Arktis-Gipfel am Wochenende die Sicherheit in der Arktis stärker in den Mittelpunkt rücken. Im Mittelpunkt steht die überarbeitete Arktis-Strategie der Europäischen Union. Regierungskreise verweisen dabei auf die militärische Aufrüstung Russlands in der Region. Beraten werden außerdem Infrastruktur, digitale Verbindungen und die Widerstandsfähigkeit der arktischen Staaten. Auch Nachhaltigkeit soll Thema des Treffens sein. Die Arktis gewinnt wegen neuer Schifffahrtswege und Rohstoffvorkommen international an Bedeutung. In Nordfrankreich ist ein Regionalzug mit rund 180 Fahrgästen entgleist. Der Zug war zwischen Rouen und Caen mit einem bislang unbekannten Objekt zusammengestoßen. Ein Waggon kippte um, 4 weitere sprangen aus den Schienen. Mindestens 44 Menschen wurden verletzt, eine Frau erlitt schwere Verletzungen. Die Ursache des Zusammenstoßes wird untersucht.
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2: In der Nacht bleibt es meist stark bewölkt, dazu setzt von Norden her Regen ein. Am Tag ist der Himmel in unserer Region überwiegend grau, immer wieder fällt Regen, örtlich sind auch Schauer dabei. Im Norden des Sendegebiets wird es deutlich kühler mit Höchstwerten um 18 Grad. Nach Süden hin erreichen die Werte etwa 21 Grad. Der Wind weht meist schwach bis mäßig. In der Nacht zu Montag lässt der Regen nach, die Wolken bleiben aber zunächst dicht. Der Montag bringt dann einen ruhigeren Tag mit vielen Wolken, gelegentlich etwas Sonne und Temperaturen um 21 Grad. Am Dienstag wird es freundlicher und wärmer. Nach örtlichem Nebel am Morgen scheint häufiger die Sonne. Es bleibt trocken bei bis zu 24 Grad.
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1: Die Lage am Ölmarkt hat sich nach einem Drohnenangriff auf eine wichtige Pipeline in Saudi-Arabien weiter verschärft. Saudi-Arabien bestätigte, dass die East-West-Pipeline am Donnerstag getroffen wurde. Die Leitung transportiert einen Teil des saudischen Öls am Persischen Golf vorbei zum Roten Meer. Der Betrieb wurde vorsorglich eingestellt, die irakische Regierung leitete Ermittlungen ein. Der Ölpreis der Sorte WTI stieg zunächst auf $110 je Barrel und fiel danach wieder deutlich. Die starken Preisschwankungen erhöhen auch den Druck auf Energiepreise und Inflation in Europa. Die Houthi-Miliz hat nach Angaben jemenitischer Regierungsquellen weitere Gebiete an der Rotmeerküste eingenommen. Betroffen sind auch Inseln in der Meerenge Bab al-Mandab, dem Zugang zum Roten Meer und zum Suezkanal. Die Wasserstraße ist eine der wichtigsten Handelsrouten zwischen Asien und Europa. Reedereien fürchten neue Angriffe auf Tanker und Frachtschiffe. Umwege um das Kap der Guten Hoffnung würden Lieferzeiten und Transportkosten deutlich erhöhen. Das kann auch die Preise für Waren und Treibstoff in Deutschland beeinflussen. Der ukrainische Präsident Volodymyr Zelensky hat sich zu einem Treffen mit Wladimir Putin bereit erklärt. Voraussetzung wäre, dass beide zum G20-Gipfel im Dezember in Miami eingeladen werden. Zelensky sagte, die beiden müssten miteinander sprechen und Entscheidungen treffen. Entscheidend sei nicht der Austausch von Worten, sondern ein Ergebnis. Ende September will Zelensky außerdem US-Präsident Donald Trump treffen. Die jüngsten diplomatischen Kontakte haben bislang keinen Durchbruch für ein Ende des Krieges gebracht. Deutschland will beim EU-Arktis-Gipfel am Wochenende die Sicherheit in der Arktis stärker in den Mittelpunkt rücken. Im Mittelpunkt steht die überarbeitete Arktis-Strategie der Europäischen Union. Regierungskreise verweisen dabei auf die militärische Aufrüstung Russlands in der Region. Beraten werden außerdem Infrastruktur, digitale Verbindungen und die Widerstandsfähigkeit der arktischen Staaten. Auch Nachhaltigkeit soll Thema des Treffens sein. Die Arktis gewinnt wegen neuer Schifffahrtswege und Rohstoffvorkommen international an Bedeutung. In Nordfrankreich ist ein Regionalzug mit rund 180 Fahrgästen entgleist. Der Zug war zwischen Rouen und Caen mit einem bislang unbekannten Objekt zusammengestoßen. Ein Waggon kippte um, 4 weitere sprangen aus den Schienen. Mindestens 44 Menschen wurden verletzt, eine Frau erlitt schwere Verletzungen. Die Ursache des Zusammenstoßes wird untersucht.
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1: In der Nacht bleibt es meist stark bewölkt, dazu setzt von Norden her Regen ein. Am Tag ist der Himmel in unserer Region überwiegend grau, immer wieder fällt Regen, örtlich sind auch Schauer dabei. Im Norden des Sendegebiets wird es deutlich kühler mit Höchstwerten um 18 Grad. Nach Süden hin erreichen die Werte etwa 21 Grad. Der Wind weht meist schwach bis mäßig. In der Nacht zu Montag lässt der Regen nach, die Wolken bleiben aber zunächst dicht. Der Montag bringt dann einen ruhigeren Tag mit vielen Wolken, gelegentlich etwas Sonne und Temperaturen um 21 Grad. Am Dienstag wird es freundlicher und wärmer. Nach örtlichem Nebel am Morgen scheint häufiger die Sonne. Es bleibt trocken bei bis zu 24 Grad.
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1: Die Lage am Ölmarkt hat sich nach einem Drohnenangriff auf eine wichtige Pipeline in Saudi-Arabien weiter verschärft. Saudi-Arabien bestätigte, dass die East-West-Pipeline am Donnerstag getroffen wurde. Die Leitung transportiert einen Teil des saudischen Öls am Persischen Golf vorbei zum Roten Meer. Der Betrieb wurde vorsorglich eingestellt, die irakische Regierung leitete Ermittlungen ein. Der Ölpreis der Sorte WTI stieg zunächst auf 110 Dollar je Barrel und fiel danach wieder deutlich. Die starken Preisschwankungen erhöhen auch den Druck auf Energiepreise und Inflation in Europa. Die Houthi-Miliz hat nach Angaben jemenitischer Regierungsquellen weitere Gebiete an der Rotmeerküste eingenommen. Betroffen sind auch Inseln in der Meerenge Bab al-Mandab, dem Zugang zum Roten Meer und zum Suezkanal. Die Wasserstraße ist eine der wichtigsten Handelsrouten zwischen Asien und Europa. Reedereien fürchten neue Angriffe auf Tanker und Frachtschiffe. Umwege um das Kap der Guten Hoffnung würden Lieferzeiten und Transportkosten deutlich erhöhen. Das kann auch die Preise für Waren und Treibstoff in Deutschland beeinflussen. Der ukrainische Präsident Volodymyr Zelensky hat sich zu einem Treffen mit Wladimir Putin bereit erklärt. Voraussetzung wäre, dass beide zum G20-Gipfel im Dezember in Miami eingeladen werden. Zelensky sagte, die beiden müssten miteinander sprechen und Entscheidungen treffen. Entscheidend sei nicht der Austausch von Worten, sondern ein Ergebnis. Ende September will Zelensky außerdem US-Präsident Donald Trump treffen. Die jüngsten diplomatischen Kontakte haben bislang keinen Durchbruch für ein Ende des Krieges gebracht. Deutschland will beim EU-Arktis-Gipfel am Wochenende die Sicherheit in der Arktis stärker in den Mittelpunkt rücken. Im Mittelpunkt steht die überarbeitete Arktis-Strategie der Europäischen Union. Regierungskreise verweisen dabei auf die militärische Aufrüstung Russlands in der Region. Beraten werden außerdem Infrastruktur, digitale Verbindungen und die Widerstandsfähigkeit der arktischen Staaten. Auch Nachhaltigkeit soll Thema des Treffens sein. Die Arktis gewinnt wegen neuer Schifffahrtswege und Rohstoffvorkommen international an Bedeutung. In Nordfrankreich ist ein Regionalzug mit rund 180 Fahrgästen entgleist. Der Zug war zwischen Rouen und Caen mit einem bislang unbekannten Objekt zusammengestoßen. Ein Waggon kippte um, vier weitere sprangen aus den Schienen. Mindestens 44 Menschen wurden verletzt, eine Frau erlitt schwere Verletzungen. Die Ursache des Zusammenstoßes wird untersucht.
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1: Der Morgen startet im Radio NWW-Land grau und gebietsweise regnerisch. Vor allem im Norden fällt zeitweise Regen, weiter südlich sind auch trockene Abschnitte möglich. Im weiteren Tagesverlauf bleibt es meist stark bewölkt, immer wieder ziehen Regen und Schauer durch. Im Norden des Sendegebiets erreichen die Temperaturen nur etwa 18 Grad, im Süden sind bis zu 21 Grad drin. Der Wind weht schwach bis mäßig. Zum Abend hin lässt der Regen langsam nach, die Wolken bleiben aber noch dicht. Am Montag zeigt sich der Himmel weiter oft wolkig bis bedeckt, dazu gibt es nur vereinzelt etwas Regen. Die Werte erreichen rund 21 Grad. Am Dienstag wird es freundlicher und wärmer, nach örtlichem Nebel am Morgen scheint häufiger die Sonne, Regen ist nicht in Sicht und die Temperatur steigt auf bis zu 24 Grad.
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1: Die Lage am Ölmarkt hat sich nach einem Drohnenangriff auf eine wichtige Pipeline in Saudi-Arabien weiter verschärft. Saudi-Arabien bestätigte, dass die East-West-Pipeline am Donnerstag getroffen wurde. Die Leitung transportiert einen Teil des saudischen Öls am Persischen Golf vorbei zum Roten Meer. Der Betrieb wurde vorsorglich eingestellt, die irakische Regierung leitete Ermittlungen ein. Der Ölpreis der Sorte WTI stieg zunächst auf 110 Dollar je Barrel und fiel danach wieder deutlich. Die starken Preisschwankungen erhöhen auch den Druck auf Energiepreise und Inflation in Europa. Die Houthi-Miliz hat nach Angaben jemenitischer Regierungsquellen weitere Gebiete an der Rotmeerküste eingenommen. Betroffen sind auch Inseln in der Meerenge Bab al-Mandab, dem Zugang zum Roten Meer und zum Suezkanal. Die Wasserstraße ist eine der wichtigsten Handelsrouten zwischen Asien und Europa. Reedereien fürchten neue Angriffe auf Tanker und Frachtschiffe. Umwege um das Kap der Guten Hoffnung würden Lieferzeiten und Transportkosten deutlich erhöhen. Das kann auch die Preise für Waren und Treibstoff in Deutschland beeinflussen. Der ukrainische Präsident Volodymyr Zelensky hat sich zu einem Treffen mit Wladimir Putin bereit erklärt. Voraussetzung wäre, dass beide zum G20-Gipfel im Dezember in Miami eingeladen werden. Zelensky sagte, die beiden müssten miteinander sprechen und Entscheidungen treffen. Entscheidend sei nicht der Austausch von Worten, sondern ein Ergebnis. Ende September will Zelensky außerdem US-Präsident Donald Trump treffen. Die jüngsten diplomatischen Kontakte haben bislang keinen Durchbruch für ein Ende des Krieges gebracht. Deutschland will beim EU-Arktis-Gipfel am Wochenende die Sicherheit in der Arktis stärker in den Mittelpunkt rücken. Im Mittelpunkt steht die überarbeitete Arktis-Strategie der Europäischen Union. Regierungskreise verweisen dabei auf die militärische Aufrüstung Russlands in der Region. Beraten werden außerdem Infrastruktur, digitale Verbindungen und die Widerstandsfähigkeit der arktischen Staaten. Auch Nachhaltigkeit soll Thema des Treffens sein. Die Arktis gewinnt wegen neuer Schifffahrtswege und Rohstoffvorkommen international an Bedeutung. In Nordfrankreich ist ein Regionalzug mit rund 180 Fahrgästen entgleist. Der Zug war zwischen Rouen und Caen mit einem bislang unbekannten Objekt zusammengestoßen. Ein Waggon kippte um, vier weitere sprangen aus den Schienen. Mindestens 44 Menschen wurden verletzt, eine Frau erlitt schwere Verletzungen. Die Ursache des Zusammenstoßes wird untersucht.
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1: Der Morgen startet im Radio NWW-Land grau und gebietsweise regnerisch. Vor allem im Norden fällt zeitweise Regen, weiter südlich sind auch trockene Abschnitte möglich. Im weiteren Tagesverlauf bleibt es meist stark bewölkt, immer wieder ziehen Regen und Schauer durch. Im Norden des Sendegebiets erreichen die Temperaturen nur etwa 18 Grad, im Süden sind bis zu 21 Grad drin. Der Wind weht schwach bis mäßig. Zum Abend hin lässt der Regen langsam nach, die Wolken bleiben aber noch dicht. Am Montag zeigt sich der Himmel weiter oft wolkig bis bedeckt, dazu gibt es nur vereinzelt etwas Regen. Die Werte erreichen rund 21 Grad. Am Dienstag wird es freundlicher und wärmer, nach örtlichem Nebel am Morgen scheint häufiger die Sonne, Regen ist nicht in Sicht und die Temperatur steigt auf bis zu 24 Grad.
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Und nun die Kurznachrichten. Bonn. Beim Einparken in eine Parklücke verwechselte die 19-jährige Jeannie B. Gaspedal und Kupplung und fuhr rückwärts in die Halle einer landwirtschaftlichen Nutzfahrzeugausstellung. Beim Versuch, ihren Kleinwagen unter Kontrolle zu bringen, zerstörte sie drei mähdrescher, 11 Traktoren und zahlreiche weitere landwirtschaftliche Nutzfahrzeuge. Personen kamen nicht zu Schaden. Am Fahrzeug der Jeannie B. entstand Totalschaden. Wien. Der 21-jährige Sänger Falco verkauft.

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1: Die Lage am Ölmarkt hat sich nach einem Drohnenangriff auf eine wichtige Pipeline in Saudi-Arabien weiter verschärft. Saudi-Arabien bestätigte, dass die East-West-Pipeline am Donnerstag getroffen wurde. Die Leitung transportiert einen Teil des saudischen Öls am Persischen Golf vorbei zum Roten Meer. Der Betrieb wurde vorsorglich eingestellt, die irakische Regierung leitete Ermittlungen ein. Der Ölpreis der Sorte WTI stieg zunächst auf 110 Dollar je Barrel und fiel danach wieder deutlich. Die starken Preisschwankungen erhöhen auch den Druck auf Energiepreise und Inflation in Europa. Die Houthi-Miliz hat nach Angaben jemenitischer Regierungsquellen weitere Gebiete an der Rotmeerküste eingenommen. Betroffen sind auch Inseln in der Meerenge Bab al-Mandab, dem Zugang zum Roten Meer und zum Suezkanal. Die Wasserstraße ist eine der wichtigsten Handelsrouten zwischen Asien und Europa. Reedereien fürchten neue Angriffe auf Tanker und Frachtschiffe. Umwege um das Kap der Guten Hoffnung würden Lieferzeiten und Transportkosten deutlich erhöhen. Das kann auch die Preise für Waren und Treibstoff in Deutschland beeinflussen. Der ukrainische Präsident Volodymyr Zelensky hat sich zu einem Treffen mit Wladimir Putin bereit erklärt. Voraussetzung wäre, dass beide zum G20-Gipfel im Dezember in Miami eingeladen werden. Zelensky sagte, die beiden müssten miteinander sprechen und Entscheidungen treffen. Entscheidend sei nicht der Austausch von Worten, sondern ein Ergebnis. Ende September will Zelensky außerdem US-Präsident Donald Trump treffen. Die jüngsten diplomatischen Kontakte haben bislang keinen Durchbruch für ein Ende des Krieges gebracht. Deutschland will beim EU-Arktis-Gipfel am Wochenende die Sicherheit in der Arktis stärker in den Mittelpunkt rücken. Im Mittelpunkt steht die überarbeitete Arktis-Strategie der Europäischen Union. Regierungskreise verweisen dabei auf die militärische Aufrüstung Russlands in der Region. Beraten werden außerdem Infrastruktur, digitale Verbindungen und die Widerstandsfähigkeit der arktischen Staaten. Auch Nachhaltigkeit soll Thema des Treffens sein. Die Arktis gewinnt wegen neuer Schifffahrtswege und Rohstoffvorkommen international an Bedeutung. In Nordfrankreich ist ein Regionalzug mit rund 180 Fahrgästen entgleist. Der Zug war zwischen Rouen und Caen mit einem bislang unbekannten Objekt zusammengestoßen. Ein Waggon kippte um, vier weitere sprangen aus den Schienen. Mindestens 44 Menschen wurden verletzt, eine Frau erlitt schwere Verletzungen. Die Ursache des Zusammenstoßes wird untersucht.
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1: Der Morgen startet im Radio NWW-Land grau und gebietsweise regnerisch. Vor allem im Norden fällt zeitweise Regen, weiter südlich sind auch trockene Abschnitte möglich. Im weiteren Tagesverlauf bleibt es meist stark bewölkt, immer wieder ziehen Regen und Schauer durch. Im Norden des Sendegebiets erreichen die Temperaturen nur etwa 18 Grad, im Süden sind bis zu 21 Grad drin. Der Wind weht schwach bis mäßig. Zum Abend hin lässt der Regen langsam nach, die Wolken bleiben aber noch dicht. Am Montag zeigt sich der Himmel weiter oft wolkig bis bedeckt, dazu gibt es nur vereinzelt etwas Regen. Die Werte erreichen rund 21 Grad. Am Dienstag wird es freundlicher und wärmer, nach örtlichem Nebel am Morgen scheint häufiger die Sonne, Regen ist nicht in Sicht und die Temperatur steigt auf bis zu 24 Grad.
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1: Die Lage am Ölmarkt hat sich nach einem Drohnenangriff auf eine wichtige Pipeline in Saudi-Arabien weiter verschärft. Saudi-Arabien bestätigte, dass die East-West-Pipeline am Donnerstag getroffen wurde. Die Leitung transportiert einen Teil des saudischen Öls am Persischen Golf vorbei zum Roten Meer. Der Betrieb wurde vorsorglich eingestellt, die irakische Regierung leitete Ermittlungen ein. Der Ölpreis der Sorte WTI stieg zunächst auf 110 Dollar je Barrel und fiel danach wieder deutlich. Die starken Preisschwankungen erhöhen auch den Druck auf Energiepreise und Inflation in Europa. Die Houthi-Miliz hat nach Angaben jemenitischer Regierungsquellen weitere Gebiete an der Rotmeerküste eingenommen. Betroffen sind auch Inseln in der Meerenge Bab al-Mandab, dem Zugang zum Roten Meer und zum Suezkanal. Die Wasserstraße ist eine der wichtigsten Handelsrouten zwischen Asien und Europa. Reedereien fürchten neue Angriffe auf Tanker und Frachtschiffe. Umwege um das Kap der Guten Hoffnung würden Lieferzeiten und Transportkosten deutlich erhöhen. Das kann auch die Preise für Waren und Treibstoff in Deutschland beeinflussen. Der ukrainische Präsident Volodymyr Zelensky hat sich zu einem Treffen mit Wladimir Putin bereit erklärt. Voraussetzung wäre, dass beide zum G20-Gipfel im Dezember in Miami eingeladen werden. Zelensky sagte, die beiden müssten miteinander sprechen und Entscheidungen treffen. Entscheidend sei nicht der Austausch von Worten, sondern ein Ergebnis. Ende September will Zelensky außerdem US-Präsident Donald Trump treffen. Die jüngsten diplomatischen Kontakte haben bislang keinen Durchbruch für ein Ende des Krieges gebracht. Deutschland will beim EU-Arktis-Gipfel am Wochenende die Sicherheit in der Arktis stärker in den Mittelpunkt rücken. Im Mittelpunkt steht die überarbeitete Arktis-Strategie der Europäischen Union. Regierungskreise verweisen dabei auf die militärische Aufrüstung Russlands in der Region. Beraten werden außerdem Infrastruktur, digitale Verbindungen und die Widerstandsfähigkeit der arktischen Staaten. Auch Nachhaltigkeit soll Thema des Treffens sein. Die Arktis gewinnt wegen neuer Schifffahrtswege und Rohstoffvorkommen international an Bedeutung. In Nordfrankreich ist ein Regionalzug mit rund 180 Fahrgästen entgleist. Der Zug war zwischen Rouen und Caen mit einem bislang unbekannten Objekt zusammengestoßen. Ein Waggon kippte um, vier weitere sprangen aus den Schienen. Mindestens 44 Menschen wurden verletzt, eine Frau erlitt schwere Verletzungen. Die Ursache des Zusammenstoßes wird untersucht.
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1: Am Vormittag überwiegen in unserer Region dichte Wolken. Dazu fällt vor allem im Norden zeitweise Regen. Weiter südlich gibt es zwischendurch auch trockenere Phasen. Im Laufe des Tages ziehen weitere Schauer durch. Insgesamt bleibt es eher unfreundlich. Im Norden des Sendegebiets liegen die Höchstwerte bei etwa 18 Grad. Im Süden werden bis zu 21 Grad erreicht. Dazu weht ein schwacher bis mäßiger Wind. Gegen Abend lässt der Regen allmählich nach, die Wolken bleiben aber noch zahlreich. Der Montag wird ruhiger, es gibt viele Wolken und gelegentlich etwas Sonne, meist bleibt es trocken bei Temperaturen um 21 Grad. Am Dienstag wird es noch einmal wärmer. Nach örtlichem Nebel am Morgen scheint häufiger die Sonne und die Werte steigen auf bis zu 24 Grad.
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1: Die Lage am Ölmarkt hat sich nach einem Drohnenangriff auf eine wichtige Pipeline in Saudi-Arabien weiter verschärft. Saudi-Arabien bestätigte, dass die East-West-Pipeline am Donnerstag getroffen wurde. Die Leitung transportiert einen Teil des saudischen Öls am Persischen Golf vorbei zum Roten Meer. Der Betrieb wurde vorsorglich eingestellt, die irakische Regierung leitete Ermittlungen ein. Der Ölpreis der Sorte WTI stieg zunächst auf $110 je Barrel und fiel danach wieder deutlich. Die starken Preisschwankungen erhöhen auch den Druck auf Energiepreise und Inflation in Europa. Die Houthi-Miliz hat nach Angaben jemenitischer Regierungsquellen weitere Gebiete an der Rotmeerküste eingenommen. Betroffen sind auch Inseln in der Meerenge Bab al-Mandab, dem Zugang zum Roten Meer und zum Suezkanal. Die Wasserstraße ist eine der wichtigsten Handelsrouten zwischen Asien und Europa. Reedereien fürchten neue Angriffe auf Tanker und Frachtschiffe. Umwege um das Kap der Guten Hoffnung würden Lieferzeiten und Transportkosten deutlich erhöhen. Das kann auch die Preise für Waren und Treibstoff in Deutschland beeinflussen. Der ukrainische Präsident Volodymyr Zelensky hat sich zu einem Treffen mit Wladimir Putin bereit erklärt. Voraussetzung wäre, dass beide zum G20-Gipfel im Dezember in Miami eingeladen werden. Zelensky sagte, die beiden müssten miteinander sprechen und Entscheidungen treffen. Entscheidend sei nicht der Austausch von Worten, sondern ein Ergebnis. Ende September will Zelensky außerdem US-Präsident Donald Trump treffen. Die jüngsten diplomatischen Kontakte haben bislang keinen Durchbruch für ein Ende des Krieges gebracht. Deutschland will beim EU-Arktis-Gipfel am Wochenende die Sicherheit in der Arktis stärker in den Mittelpunkt rücken. Im Mittelpunkt steht die überarbeitete Arktis-Strategie der Europäischen Union. Regierungskreise verweisen dabei auf die militärische Aufrüstung Russlands in der Region. Beraten werden außerdem Infrastruktur, digitale Verbindungen und die Widerstandsfähigkeit der arktischen Staaten. Auch Nachhaltigkeit soll Thema des Treffens sein. Die Arktis gewinnt wegen neuer Schifffahrtswege und Rohstoffvorkommen international an Bedeutung. In Nordfrankreich ist ein Regionalzug mit rund 180 Fahrgästen entgleist. Der Zug war zwischen Rouen und Caen mit einem bislang unbekannten Objekt zusammengestoßen. Ein Waggon kippte um, vier weitere sprangen aus den Schienen. Mindestens 44 Menschen wurden verletzt, eine Frau erlitt schwere Verletzungen. Die Ursache des Zusammenstoßes wird untersucht.
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1: Am Vormittag überwiegen in unserer Region dichte Wolken. Dazu fällt vor allem im Norden zeitweise Regen. Weiter südlich gibt es zwischendurch auch trockenere Phasen. Im Laufe des Tages ziehen weitere Schauer durch. Insgesamt bleibt es eher unfreundlich. Im Norden des Sendegebiets liegen die Höchstwerte bei etwa 18 Grad. Im Süden werden bis zu 21 Grad erreicht. Dazu weht ein schwacher bis mäßiger Wind. Gegen Abend lässt der Regen allmählich nach, die Wolken bleiben aber noch zahlreich. Der Montag wird ruhiger, es gibt viele Wolken und gelegentlich etwas Sonne, meist bleibt es trocken bei Temperaturen um 21 Grad. Am Dienstag wird es noch einmal wärmer. Nach örtlichem Nebel am Morgen scheint häufiger die Sonne und die Werte steigen auf bis zu 24 Grad.
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0: So, damit ein herzliches Hallo und willkommen hier heute am Sonntag. Wir sind wieder live und wir sind heute nochmal in Meitingen. Hallo Klaus, du bist ja auch da.
1: Ich bin auch da, ja. Und ich freue mich schon auf die Gespräche mit den Fahrern und mit den Gästen und Hubraum- und Spritgespräche. Es ist einfach klasse.
0: Ja, das ist hervorragend. Roland ist auch mit von der Partie. Der ist allerdings gerade ein wenig in seiner zweiten Rolle beschäftigt, nämlich beim MC Lech Schmuttertal. Er ist ja immer in der Doppelrolle hier. Aber der wird sich später dann sicherlich auch melden. Wir wollen ihn jetzt nicht stressen, denn er hat genug zu tun mit der Anmeldung der Fahrer und Fahrerinnen. Wobei, glaube ich, irgendwie so ein bisschen männerlastig das Ganze. Schade eigentlich, fast wie beim Radio, ne?
1: Also ich habe auch einige Damen hier gesehen.
0: Ah.
1: Allerdings meistens in der Rolle der Beifahrerin. Ne?
0: Ja, so ist das.
1: Ja.
0: Ne? Und dann kann es natürlich auch passieren, wenn zu wenig Damen da sind, dass wir die Geschichte mit den Damen auffüllen müssen. Ne? Ist ja logisch.
1: Ja, das ist wirklich ein ganz logischer Titel, der jetzt gleich kommt.
0: Ja, eben. Und mit einer Dame auch noch. Das ist doch cool, oder?
1: Ja.
0: Wir fangen nämlich an mit
1: Natalie Cole.
0: Pink Cadillac.
1: Genau.

0: Cadillac.
1: Ja, das war die Spider-Murphy-Gang mit Cadillac und der ist bei denen weg. Schade eigentlich, muss ich sagen. Ich finde es gut, wenn eure Fahrzeuge noch da sind und wenn ihr die heute bei uns stolz präsentiert, hier auf dem Oldtimer-Treffen hier in Meitingen. Und das Ganze natürlich auch in Zusammenarbeit mit uns, mit Radio NWW. Der Kollege Klaus, der war gerade Kaffee holen, dafür bin ich ihm sehr, sehr dankbar, dass du uns jetzt da quasi am Leben erhältst.
2: Ja, natürlich, dafür bin ich ja da. Und wenn ich sowieso unterwegs bin, dann kann ich auch gleich einen kleinen Abstecher ins Café machen.
1: Also ja, so sieht das aus. Also das ist erstmal herzlichen Dank an dieser Stelle und natürlich auch herzlichen Dank an euch alle, dass ihr heute hier gekommen seid. Ja, dass ihr heute alle da seid mit euren Schätzchen oder dass ihr auch da seid, um so richtig schöne, tolle Autos anzuschauen.
2: Da sind viele Schätzchen, kleine, große, alte, nicht ganz so alte. Und ich freue mich schon darauf, jetzt gleich über den Platz zu toben und mit den Leuten ins Gespräch zu kommen.
1: Da freue ich mich auch immer drauf, Klaus, weil das, was du da immer an PS auf die Straße bringst, das sucht sondersgleichen. Ja, das ist wirklich eine tolle Geschichte und ich höre da immer gerne zu, würde ich sagen.
2: Danke, Jörg. Jo. Ich freue mich auch schon und ich mache mich jetzt auf den Weg.
1: Ja?
2: Ja, ohne genau. Auto.
1: Ah, okay, trotzdem mit viel PS.
2: Ja, genau.
1: Ja, dann würde ich sagen, wir machen weiter mit Musik und hören dich gleich, wenn du draußen einen Gesprächspartner gefunden hast.
2: Ich melde mich.
1: Gut, bei uns geht es jetzt weiter mit einem Hit, der zwar nichts mit Autos unmittelbar zu tun hat, aber auf den man auch so richtig schön abfeiern kann. We Didn't Start the Fire, hier ist Billy Joel.

0: aus dem Album Stormfront. Damals hatte er einen Riesenhit mit diesem Titel, We Didn't Start the Fire. Das war Musik von Billy Joel. Und Klaus, der ist zwar auch Musiker und hat noch nicht den großen Hit gehabt, kommt noch, aber er hat einen Gesprächspartner.
1: Ja, genau. Und ich muss sagen, das ist mittlerweile ein alter Bekannter. Wolfgang Mayer mit seinem Ford T, Baujahr 1924. Und Sie haben mit Sicherheit wieder eine schöne Geschichte mitgebracht, oder?
2: Das ist richtig. Also in dem Fall beginnen wir mal im Jahr 1908, als die ersten Modell T gebaut wurden. Damals war das so, dass das Standardauto war die Chauffeurlimousine. Das war ein teures Fahrzeug. Man hat da den Chauffeur gleich mitgekauft. Und Chauffeur war natürlich gleichzeitig Mechaniker, hat man sich nicht drum gekümmert. Der Aufbau des Fahrzeugs, das ist von einer renommierten Kutschenbaufirma gebaut worden. Man hat also genau die Maße seiner Lordschaft gehabt und so weiter. Und das war also ein teures Manufakturprodukt, kann man sagen. Und Henry Ford hat aber erkannt, dass also das Auto sich nur verbreitet, wenn es genug gibt. Weil viele Autos, dann entsteht auch die Infrastruktur. Also Straßen, Werkstätten, Tankstellen und so weiter, gab es ja alles nicht. Deswegen war das Auto eigentlich auch bloß ein Spielzeug für reiche Leute. Und Henry Ford hat sich gedacht, gut, er braucht eigentlich ein neues Klientel. Weil die reichen Leute, das waren halt nicht so viele. Das hat sich nicht rentiert und da wäre die Infrastruktur auch nicht entstanden. Also hat er nach einem Klientel gesucht. Er war ja selber ein Bauernbursch. Also hat er sich vorgestellt, ein Auto, wie wir das kennen aus den 60er, 70er Jahre, der 220 Mercedes Diesel bei unseren Bauern. So ein Fahrzeug hat Henry Ford seinen Bauern gebaut. Weil die Bauern haben damals, die hatten relativ viel Geld, weil die Agrarpreise waren hoch, aber bloß, die haben halt nichts machen können. Die saßen auf ihrer Farm und haben den Horizont angeguckt. Weil ihr Aktionsradius war vielleicht 15, 20 Kilometer, was man halt mit dem Pferd erreichen kann. Und da hat Henry Ford gesagt, da habe ich was für euch. Er hat also ein einfaches Fahrzeug gebaut, wo man damit klarkommen kann, kein Schnickschnack, weil Bauer mag sowas nicht, weil der Bauer sagt immer, das zahlt man keiner. Und ein Fahrzeug, wo man auch hinten mal einen Sack Saatgut reinschmeißen kann und so. Und also hat er sein Auto so vorgestellt und er hat dann erstaunlicherweise, ehe er noch das erste Auto gebaut hatte, hatte er schon 14.000 Bestellungen.
1: So. Ich glaube, das war mehr, als es früher insgesamt an Autos gab, oder?
2: So ähnlich. Bis dato sind noch nie mehr als 14.000 Autos gebaut worden von einer Sorte. Und das heißt also, es war ein Riesenerfolg. Man muss sich vorstellen, im Staat Iowa, das ist der Flächenstaat, da gab es 1912 gab es 6-mal mehr Autos wie in der Stadt New York.
1: Die ja damals schon die größte Stadt der USA war, oder?
2: Ja, natürlich. Und vor allen Dingen, diese 6-mal mehr Autos, das waren so 99% Modell T.
1: Okay, ja. Also kann man sagen, Henry Ford hat mit diesem Auto die USA mobil gemacht, oder?
2: So kann man das sagen. Es ist ja auch das Modell T, das Auto an sich, ist ein Teil des American Way of Life. Ohne Auto geht es nicht. Also ohne findet es nicht statt.
1: Und das ist ja, reiht sich ja ein in eine Reihe mit dem Käfer für Deutschland und zum Beispiel der Ente für Frankreich, ne?
2: Ja, ganz genau so. Das sind praktisch Kopien. Also man hat schon, natürlich, ich meine, man guckt ja, was die Konkurrenz macht. Und dann hat man gesagt, hoppala, das funktioniert, das machen wir auch. Es gibt ja diese berühmte Geschichte, in den 20er Jahren hat die Firma Citroën einen Kleinwagen gebaut. Und das war so, damals gab es nicht so viele verschiedene Farben. Der Citroën war immer gelb. Und dann hat die Firma Opel hat den dreist kopiert, muss man einfach mal so sagen. Außer, dass sie ihn grün angestrichen haben und haben ihn Opel Laubfrosch genannt.
1: Ja.
2: Und ansonsten war halt genau das Gleiche. Und deswegen sagt man auch heute noch dasselbe in Grün. Das kommt von dieser Geschichte, die Citroën-Laubfrosch-Geschichte.
1: Was ist denn dran an dieser Geschichte, dass Henry Ford gesagt hat, das Modell T gibt es in jeder Farbe, vorausgesetzt sie ist schwarz?
2: Da ist eine ganze Menge dran. Richtig, also ab 1913, glaube ich, bis dahin hat es farbige gegeben. Und nach 1926 hat es auch farbige gegeben. Aber in der Zwischenzeit war das Modell T schwarz. Und zwar einfach deswegen, weil schwarz ist nicht nur die billigste Farbe, sondern auch nur die Farbe, die am schnellsten trocknet.
1: Okay, ja.
2: Also, es ging ja bei Ford so ab 1900, oder eigentlich von Anfang an ging es darum, das Auto billig ist wäre falsch, das Auto preiswert zu bauen. Das ist nämlich so, das Auto ist zwar günstig im Preis, aber es werden hochwertige Materialien verwendet. Also der Rost ist kein Problem an dem Auto. Okay. Weil der ist aus hochwertigem Stahl, da gibt es kein Problem. Also das ist alles gutes Zeug, weil natürlich das Auto wurde beansprucht. Die Bauern haben gesagt, also was ist jetzt? Also die hätten, wenn der immer kaputt gegangen wäre oder sowas, oder wenn ständig da was gefällt, hätten sie es nicht gekauft. Also der musste robust sein. Und es geht nur mit hochwertigem Material.
1: Das leuchtet ein. Herr Meyer, ich danke Ihnen ganz herzlich und wünsche Ihnen weiterhin allzeit gute Fahrt. Ich freue mich schon auf das nächste Festival. Okay, zurück zu dir, Jörg.
0: Ja, danke schön an Herrn Meyer und danke schön natürlich auch an dich, Klaus. Und ich muss ja sagen, ich habe jetzt gerade wieder eine ganze Menge gelernt, ne? Dass Auto eigentlich doch eher auch früher schon ein Phänomen auf dem Land und in der Stadt gab es weniger. Bei uns ist es heute immer noch so. Auto ist auch ein Phänomen auf dem Land. Allerdings damals sagen wir Dankeschön Henry Ford. Heute sagen wir Dankeschön für fehlender öffentlicher Nahverkehr. Aber im Prinzip ist es doch dasselbe, oder? Ich würde sagen, wir läuten jetzt erstmal die Glocken, bevor ich hier noch ins Schwärmen komme. Weil, ja, eine Menge habe ich gelernt auch, wo das Sprichwort dasselbe in Grün herkommt. Wahnsinn. Also hierher kommen, hier kann man wirklich was lernen, auch hier beim Oldtimer-Treffen und bei uns bei Radio NWB. Und jetzt Anita Ward. Ring my bell.

Oh yeah, baby. Barry White war das. Let the music play. Und auch ich bin heute früh aufgewacht mit einer Barry White Stimme. Die ist allerdings bei mir schon wieder verflogen. Jetzt gibt's Musik. Da freuen sich alle bei uns im Team. Level 42. Lessons in Love.

0: Billy Ocean, Loverboy. Und Billy Ocean war ja immer einer der Musiker, die jetzt irgendwie nicht so wirklich auf meinem Schirm waren als was Besonderes, bis ich ihn einmal live gesehen habe. Ich muss ganz ehrlich sagen, ein absolutes Erlebnis. Heute kann man hier live nicht Billy Ocean sehen, aber jede Menge Schätzchen, Youngtimer, Oldtimer. Man kann Musik hören bis Baujahr 2001 hier bei uns und man kann natürlich unseren rasenden Reporter Klaus erleben. Der ist nämlich schon wieder unterwegs und hat für uns einen neuen Gesprächspartner.
1: Ja, das ist ja auch meine Aufgabe hier. Ich bin hier zusammen mit dem Andreas Zinnegger und der hat ein ganz besonderes Schätzchen. Einen, ja, wie nennt man die Farbe? Tannengrün? Ein dunkelgrün Renault 19? Grünmetallic, ein Renault 19 als Cabrio. Und jetzt bin ich neugierig auf das Vehikel.
2: Hallo, ja, das ist ein Baujahr 1992, original Kammern, mit 90 PS und ist seit 1996 ist er schon bei mir.
1: Das heißt jetzt 30 Jahre?
2: Ist er bei mir, genau.
1: Dann hat also auch Ihre Beziehung zu dem Auto schon ein H-Kennzeichen.
2: Das auf alle Fälle, das ist mit Sicherheit, ja, also fast ein ganzes Leben lang.
1: So. Und Renault hat ja immer so den Ruf, so ein bisschen zickig zu sein. Ist das bei dem Wagen auch?
2: Mein Gott, sagen wir mal, Frauen können auch zickig sein. Aber
1: Schnitt.
2: Nee, aber sagen wir mal so, das ist bei jedem Auto,
1: wenn man ein bisschen was macht
2: oder so oder ein bisschen was richtet. Also es passt. Ich bin jetzt damit zufrieden. Ganz normale Verschleiß. Er hat jetzt, ich glaube, 199.000 Kilometer habe ich jetzt da schon drauf. Und immer nur mit der ersten Maschine. Nö, also du kannst überall ein Montagsauto erwischen, egal was für eine Marke. Also ich bin damit zufrieden und ich fahre jetzt meine anderen Autos auch, also ich fahre jetzt schon seit fast 40 Jahren Renault, verschiedene Marken und also es passt.
1: Das ist doch schön. Was ist denn die weiteste Strecke, die Sie schon offen gefahren sind in den letzten 30 Jahren?
2: Offen gefahren, die weiteste Strecke, einmal, was waren das, stimmt, bis nach Cuxhaven.
1: Oh, das ist eine Entfernung. Und die haben jeden Meter genossen, oder?
2: Ja, auf alle Fälle. Ich meine, das war damals gutes Wetter, super und gemütlich auf der Autobahn dann oder ein bisschen so nebenrum, aber das war perfekt. Jeden Meter, wo man offen fahren kann, bei schönem Wetter genießt man. Der Sommer heute dazu war perfekt in diesem Jahr.
1: Sie haben gesagt, Sie haben mehrere Renaults. Was ist denn das nächste Projekt?
2: Momentan ruhen die Projekte so ein bisschen, aber momentan habe ich jetzt kein neues Projekt. Das, was man hat, aufrechterhalten. Das ist das nächste Projekt.
1: Okay. Ja, Herr Zinnegger, vielen Dank. Und ich wünsche Ihnen noch weiterhin gute Fahrt und viel Spaß mit Ihrem Renault 19.
2: Super, danke. Und allen, die noch hier sind, einen schönen Sonntag.
1: Danke. Jörg!
0: Ja, so schnell kann es gehen. Hallo, danke Klaus oder danke an Herrn Zinnegger natürlich auch. Interessante Geschichte, ne, bei den verschiedenen Autos, denen dann immer nachgesagt wird, sie zicken. Und dann kommt raus, ja, zicken tun sie irgendwo vielleicht alle mal. Ne? Das ist eine Sache, die man wahrscheinlich hinnimmt als Oldtimer-Besitzer, aber vielleicht auch manchmal als Besitzer eines Neuwagens. Das kann gut sein. Jetzt bei uns Blondie von The Tide is High. Nochmal so ein bisschen letztes Sommerfeeling genießen. Weil so ganz Herbst ist es noch nicht, so ganz Sommer aber auch nicht mehr. Bei uns ist es noch Sommer hier bei Radio NBW. Und kommt hier nach Meitingen, denn bei uns ist noch jede Menge los. Man kann auch jede Menge bestaunen, unter anderem uns. Und das ist doch schön.

11:03 ist es mittlerweile schon hier bei Radio NWW. Das war die Gumbe Dance Band mit Sun of Jamaica. Ja, und nicht nur in Jamaika oder auf Jamaika scheint die Sonne, sondern auch hier bei uns. Momentan so ein bisschen blitzt sie immer durch zwischen den Wolken. Wir hoffen natürlich, dass das Wetter heute hält. Aber ich denke mal, wenn man guten Mutes ist und das Ganze so ein bisschen herbei manifestiert, dann wird das Ganze auch funktionieren. Hier bei Radio NWW, wir sind ja ein relativ neuer Sender, knapp 5 Jahre gibt es uns jetzt und vielleicht kennt uns der ein oder andere noch nicht, ob der Tatsache, dass wir auch im Internet senden. Und wir sind nicht nur ein Radiosender, sondern wir sind natürlich auch ein Radiosender, der ein bisschen anders sein will, aus verschiedenen Gründen. Und genau deswegen begleiten wir solche Veranstaltungen wie heute. Danke natürlich in diesem Zusammenhang auch an den MC Lech Schmuttertal. Bisher waren wir in den letzten 2 Jahren bei jedem Oldtimer-Treffen dabei und das ist wirklich eine Sache, die nicht selbstverständlich ist. Danke an dieser Stelle an den Richard Miller und natürlich auch an den zweiten Vorstand, an Roland. Gut, das ist jetzt nicht so, dass der Apfel weit vom Stamm fällt, weil der ist auch bei uns im Team, aber das ist eine andere Geschichte. Auf jeden Fall, wenn ihr auch solche Veranstaltungen habt und uns vielleicht einmal auch vor Ort haben wollt, Live-Übertragung haben wollt und gute Musik haben wollt, dann könnt ihr das gerne tun. Kommt hierher an den Stand und sagt, hey, wir haben ein größeres Vereinsfest, wir haben eine größere Veranstaltung. Würdet ihr uns da begleiten medial? Dann machen wir das natürlich wirklich sehr, sehr gerne. Also einfach hier vorbeikommen und mit uns reden. Wir beißen nicht und wenn, dann nur auf Bestellung. Also insofern überhaupt gar kein Thema. Jetzt geht's weiter mit Musik und die möchte ich an eine Dame richten, die heute leider nicht bei uns ist, nämlich an die Brigitte, an die Kollegin Brigitte Habeck, die heute nicht da sein kann. Das hat einen ganz einfachen Grund. Brigitte hat uns nämlich in der letzten Zeit, auch wenn sie öfter hier am Stand schon war, jetzt aber mal den Rücken frei gehalten. Das wird es hier überhaupt alles machen können, weil es gibt ja auch noch, sag ich mal, im privaten Umfeld Baustellen. In unserem Fall war es dann eine riesengroße Renovierung. Und wenn sie uns da nicht den Rücken freigehalten hätte, dann hätten wir das jetzt dieses Wochenende nicht so durchstemmen können. In diesem Falle ein ganz, ganz großes Dankeschön. Und wie kann man Brigitte im Radio mehr danken als mit einer ihrer Lieblingsbands, die jetzt kommen? Ja, ich denke mal an den ersten Tönen. Wird man schon erkennen, The Sweet und Coco hier bei Radio NWW am Sonntagvormittag.

0: Live vom Oldtimer-Treffen hier in Meitingen. T-Rex waren das hier und Get It On. Am Sonntagvormittag hier bei eurem Lokalradio aus dem Herzen des Naturparks Augsburg Westliche Wälder. Ja, und wir haben natürlich auch interessante Gesprächspartner hier bei uns. Und der Klaus ist wieder unterwegs. Klaus, was hast du für uns Schönes?
1: Ich habe hier ein ganz besonderes Schätzchen. Ich bin gerade wieder 4 Jahre alt, denn das Auto, vor dem ich stehe, ist Baujahr 71.
0: Kopfkino.
1: Im Gegensatz zum Besitzer. Nein, ich frage jetzt nicht, was Sie für ein Baujahr sind.
2: 10 Jahre älter.
1: Okay, da rechnen unsere Zuhörer jetzt selber aus. So, wir stehen vor einem
2: 220 Diesel Mercedes W115.
1: Das ist der berühmte Strich 8, ne?
2: Jawohl, Strich 8.
1: Okay, der ist, wie gesagt, Baujahr 71. Und Sie haben mir gerade gesagt, was die Karosserie gelaufen hat. Und ich konnte es kaum glauben.
2: Ja, also die Karosserie hat 850.000 Kilometer drauf.
1: Aber ist für einen Mercedes gerade eingefahren, ne?
2: Ja, also ich habe keine Probleme damit.
1: Okay, wie lange haben Sie den Wagen?
2: 5 Jahre.
1: Und keine Probleme gehabt?
2: Ja, die normalen Sachen wie Bremsbeläge oder mal einen Auspuff, ja.
1: Ja gut.
2: Und ich habe jetzt vor 2 Jahren den Motor revidiert. Ja. Da sind natürlich etliche Teile noch mit dazukommen. Lichtmaschine, Anlasser, Einspritzdüsen, aber eigentlich nur vorsichtshalber.
1: Okay, das heißt also, der Motor ist im Grunde genommen nagelneu jetzt. Wieder.
2: Ja, er ist wieder guten Schuss und ja, aber nagelt trotzdem wie ein ganz normaler Dieseltraktor.
1: Strichachter typisch, ne? Und das ist aber ein reines Wochenend- und Spaßmobil, oder?
2: Ja, das ist ein Daily Driver. Also ich fahre damit fast immer. Daily Driver, ja.
1: Also für alle, die des Englischen nicht mächtig ist, Sie nutzen den Wagen täglich als Alltagsfahrzeug?
2: Ja, also sommersüber und bei gutem Wetter. Schlechtwetter und Winter steht in der Garage.
1: Okay, das heißt also für den Winter haben Sie dann schon noch ein anderes Auto?
2: Ja, ja, da habe ich ein anderes, ein moderneres.
1: Okay, also jünger als Bob 71. Ah, okay. Und haben Sie noch andere Oldtimer?
2: Ja, ich habe einen 280 CI, auch ein Strich 8 als Coupé.
1: Auch ein ganz besonderes Schätzchen. Auch in diesem hellbeige?
2: Nein, der ist silber. Ja. Das, ich weiß jetzt nicht genau, wie das Mercedes-Bezeichnung ist. Den habe ich jetzt vor 1,5 Jahren gekauft, hergerichtet, neu lackiert. Und der wird jetzt den ablösen.
1: Das heißt, Sie wollen den loswerden?
2: Wenn sich einer findet, kann er gerne kaufen, ja.
1: Also, verehrte Zuhörer von Radio NWW, wenn Sie Lust haben auf einen Strich 8 220 Diesel, dann kommen Sie hier nach Meitingen zum Oldtimer Festival. Der Wagen steht zum Verkauf. Ist hellbeige, hat ein bisschen Patina, was ich eigentlich bei Oldtimern sogar schöner finde.
2: Ja, schon, aber der Lack ist jetzt momentan nicht im schönsten Zustand.
1: Ja, der Lack ist 55 Jahre alt. Ja.
2: Also ich glaube nicht, dass das noch der Originallack ist. Der ist bestimmt schon mal lackiert worden.
1: Trotzdem Patina. Vielen herzlichen Dank. Allzeit gute Fahrt und noch viel Spaß mit Ihren 2 Oldtimern.
2: Ja, vielen Dank.
1: Okay, Jörg.
0: Ja, bin dann schon wieder da. Ja, bei uns geht es jetzt auch gleich richtig in die Vollen, weil demnächst kommt nämlich der Bürgermeister von Meitingen hierher und da gibt es natürlich auch die offizielle Begrüßung. Vorher machen wir aber noch einen Titel, würde ich sagen. Und der kommt, ja, hoffentlich kommt er irgendwie. Macht er jetzt. Ah ja, die Talking Heads und Road to Nowhere.

0: Where, das war Musik von den Talking Heads. Ja, und jetzt kommen wir auch schon zum offiziellen Teil hier auf der Veranstaltung und natürlich auch hier bei uns bei Radio NWW. Bei mir ist jetzt gerade eben noch im Gespräch der Richard Miller, der erste Vorsitzende des MC Lech Schmuttertal. Und der ist jetzt gerade dabei und bereitet sich gerade vor. Er ist da mit dem Bürgermeister von Meitingen und da gibt es dann gleich die offizielle Begrüßung hier bei uns bei Radio NWW. Ja, ich gebe mal ab an dich, Richard. Ja, hast du das Mikrofon gar nicht offen?
1: Das ist an. Jetzt aber. So, liebe Oldheimer Freunde und Besucher, ich möchte Sie recht herzlich begrüßen und gleich auch an den Hausherrn hier von der Schlossstraße übergeben. Der Herr Michael Hegel, erster Bürgermeister, kommt und begrüßt Sie. Und Martin, willst du vielleicht auch mal was sagen? Oder willst du zuerst vom... Ja, zuerst Martin. Ja, du zuerst. Okay, also gut. Zuerst der Chef von der Wirtschaftsgemeinschaft hier. Ich möchte auch ein paar Worte sagen. Also Martin, deine Worte.
2: Meine Worte ganz kurz. Herzlich willkommen, liebe Oldtimer-Freunde. Es freut mich. So eine Riesenanzahl haben wir, glaube ich, hier noch nie gesehen. Es ist wirklich super. Ich bin begeistert, dass Sie heute Ihre Schätze aus der Garage geholt haben, uns hier zeigen und danach an der Rundfahrt teilnehmen. Ich wünsche Ihnen gesundes Zurückkommen, unfallfreie Fahrt und heute einen schönen Sonntag, einen Mega-Sonntag in Meitingen. Und dann darf ich gleich das Wort weitergeben an unseren Schirmherrn, an den Bürgermeister Dr. Michael Hegel. Danke.
3: Ja, lieber Herr Miller, lieber Martin, mir ist es bloß eine Freude und eine Ehre, Danke zu sagen, jetzt auch für die Organisation vom MC Lech Schmuttertal mit allen Helfern, ganz besonders Herr Miller, wenn Sie mir sagen, Sie sind mit dabei, dann weiß ich schon, dass die Mega in dem Fall ein Highlight hat und nicht die Mega als so eine Institution, sondern alle Leute, die gerade kommen. Und wenn ich gerade schon den einen oder anderen mit seinen Fahrzeugen hier sehe, der drauf fiebert auf die Ausfahrt, wenn ich aber auch die vielen begeisterten Zuschauer schaue, die Schmuckstücke von Ihnen anschauen, aber auch die vielen Besucher, die sich hier gerne treffen, einen Anlaufpunkt haben und sagen, deswegen kommen wir am Sonntag nach Meitingen, dann ist es eine ganz tolle Geschichte. Ich wünsche Ihnen allen heute eine schöne Ausfahrt, einen unfallfreien Verlauf und dass wir uns dann heute Nachmittag dann auch wieder hier in dieser Runde dann auch wiedersehen und auf einen wunderschönen Tag zurückblicken können. Ihnen allen heute einen schönen Tag und herzlichen Dank allen, die dafür beitragen. Dankeschön.
0: Ja, dann machen wir hier wieder weiter bei Radio NWW. Ihr könnt euch natürlich auch Titel wünschen hier bei uns. Das heißt, wenn ihr zu uns an den Stand kommt, dann könnt ihr euch gerne Musik wünschen. Eine Bedingung gibt es allerdings, es muss Musik sein bis Baujahr 2001. Das heißt, entweder musikalische Old- oder musikalische Youngtimer. Ja? Und wenn diese Bedingung erfüllt ist, dann könnt ihr gerne hierher kommen und könnt euch eins wünschen.
4: Darf ich mir auch einen Song wünschen?
0: Ja, darfst du natürlich auch, weil Kollegen dürfen das auch. Ich habe später auch noch einen Kollegenwunsch.
5: Dann mache ich das doch gleich. Ja. Du kennst meine musikalische Göttin.
0: Ja, ich kenne sie.
5: Ja. Wer das noch nicht weiß, auf Deutsch würde sie heißen Katharina Strauch.
0: Okay.
5: Das heißt, hast du zufällig Running Up That Hill?
0: Dann? Ja, natürlich. Machen wir nachher gleich.
5: Super, danke.
0: Jetzt gibt es erstmal No Doubt. Und don't speak, weil ich finde, das ist ein guter Hinweis an Moderator.
5: Mikro ich zu. Ich bin ja schon ruhig.
0: Ah ja, wenn er denn kommen würde, dann kommt er. Aber er kommt nicht. Oder über Oberammergau oder aber über Unterammergau oder aber überhaupt nicht kommt.
5: Ja, oder über Untermeitingen.
0: Oder über, na, Untermeitingen ist ganz wahr. Das ist immer so ein Trugschluss. Ne? Viele Leute sagen Meitingen. Ja, und Untermeitingen, das ist ja ganz weit voneinander entfernt.
5: Ja.
0: Also es geht ja eigentlich gar nicht zusammen.
5: Ah, da ist sie ja.

0: Ja, Kate Bush, Running Up That Hill, hier bei Radio NWW, hier auf der Mega in Meitingen und auch auf der Oldtimer-Show hier in Meitingen. Ja, jetzt bin ich auch mal am Mikrofon hier, euer Roland Buck hier von Radio NWW. Und wir werden jetzt hier zusammen mit unserem ersten Vorstand, den Richard Miller. Hallo Richard.
1: Grüß Gott.
0: Wir werden jetzt hier mal so ein bisschen diese Ausfahrt anmoderieren. Sprich die Autos, die jetzt zu unserer Lechtal-Tour losstarten. Die können hier praktisch mal ein bisschen was über ihre Fahrzeuge erzählen, was denn da so alles am Start ist.
1: So.
0: Ja, da haben wir schon den ersten Ausfahrtteilnehmer. Was gibt's denn Tolles über euer Auto zum Erzählen? Erklärt's mal ein bisschen was drüber.
2: Ja, toll ist das Alter. Ist ein Baujahr 70, Kadett B. Läuft und scheppert. Einwandfrei.
0: Ja, wunderprächtig. Ah, sogar noch mit Kassetten, Autoradio, gell? Da geht was. Und oben drüber nochmal das Radio unten ein extra Kassettenteil. Oh, das sieht man aber auch selten mittlerweile noch, gell? Habt ihr auch gesucht. Grundig und oben ist auch grundig, oder? Blaupunkt oben. Na, so bist. Na gut, dann wünschen wir euch schon mal eine gute Fahrt. Kommt's gut wieder. Alles klar.
1: So. Ganz vorne, warte, bevor du da losfährst. Ganz
3: vorne. Ja, da haben wir ein Feedback drauf.
1: Ganz vorne stehen ein Alpha mit dem Jochen Meyer. Der ist halt ganz eilig, dass wir da vorgefahren, wie immer. Also, Jochen, los geht's auf dem Platz. Und da ein 500 Fiat, den ich leider nicht kenne, aber wie gesagt, mit offenem Dach. Schöne Fahrt. Ihr könnt
0: losfahren. So.
1: Hallo Jochen. Losfahren.
0: Ja, momentan haben wir einen kurzen Stau.
1: Tja.
0: Vorne stehen nur zwei Fahrzeuge, die erstmal weg müssen, bevor hier gestartet wird. So, jetzt aber. Na gut, dann haben wir hier einen Mercedes. Einen schönen schwarzen Mercedes. Herr Geier, erzählen Sie doch mal was.
4: Gibt nicht viel zu erzählen. Er ist meiner, er ist abbezahlt. Nee, Erstbesitzer war ein Geistlicher 30 Jahre lang. Dann der Sohn übernommen. Ich bin der dritte Besitzer nach 60 Jahren. So wie er ist, ist nichts gemacht. Also alles so, wie er war. Lediglich hinten hat mal einer angetuscht. Das war dann eigentlich so, wie er sein soll.
0: Richtig, wunderbar. Ja, und der Tacho geht nach oben. Fieberthermometer-Tacho. Das ist ein Fieberthermometer-Tacho, ja genau.
4: Ja, so Kindheitserinnerung war immer, mein Senior hat mal ganz kurz einmal einen Tab und als Kind hat sich das immer irgendwie eingeprägt. Ich weiß nicht warum, das ist einfach eine Vorstellung gewesen. Fieberthermometer-Tacho nach oben, ungewöhnlich, ne? Und da gewöhnt man sich an dieses Kombi-Instrument. Es ist einfach nur ein schönes Fahren. Ohne nerviges Gepiepse.
0: Ja, Einparkhilfe gibt es da noch keine, gell? Na gut, dann viel Spaß bei unserer Ausfahrt und kommt's gut wieder. Lass mal gleich mal machen. So, dann haben wir hier einen Scirocco, oder was ist das Tolles? Ein
5: Zweier Golf.
0: Ich hab's jetzt bis von vorne nicht gescheit gesehen.
5: Ja, also Zweier Golf mit einem V6-Umbau. Hat ungefähr 350 PS. Ja, und sonst relativ original gehalten, wie es halt eben geht.
0: Mhm, schön, ja. Und ein richtig gepflegtes Armaturenbrett, nicht irgendwelche Risse oder so drin. Super.
5: Ja, genau.
0: Okay, ja dann, viel Spaß mit dem Golf und kommt's gut wieder. Der Richard hat kein Signal.
2: Ja, ja, das soll zumachen.
0: So.
1: Ein Zürcher. So, jetzt kommt der Walter Anton Hauser mit seinem Opel P4, Baujahr 1936. Ein wunderbares Fahrzeug und es läuft sogar.
6: Ja, und ich freue mich, dass ich in Meitingen wieder dabei bin. Ich komme aus Meitingen und der Opel P4, der ist von meiner Familie, den kenne ich schon so lange, als Dreijährige durfte ich da schon mal mitfahren. Also, es freue mich auf die große Ausfahrt.
1: Okay, viel Spaß.
6: Danke.
0: Gut.
1: So, ein VW Käfer 1200, Standard, wunderbares Fahrzeug, Startnummer 12, Fatze.
0: Da stehen ein paar Sachen drauf, das dürfen Sie aber ganz selber erzählen, weil wir sind ja hier ein Radio und auch gleichzeitig der Motorsportverein. Da lassen wir natürlich unsere Fahrer auch zu Wort kommen.
7: Ja, wir lieben gerne. Also da ist Käfer, Baujahr 56, Ovali im Originalzustand. Und der ist nicht nur Garagenfahrzeug, der ist auch wirklich noch voll im Gebrauch. Und da kommt man zu viele Kontakte. 30 PS, 6 Volt Anlage. Und mit dem fahre ich regelmäßig sehr lange Touren. Vorletztes Jahr Deutsche Alpenstraße. Letztes Jahr Dolomiten, Gardasee und heuer waren wir schon im Riesengebirge in Tschechien.
0: Oh, dann kommt sehr viel rum. Ja, dann hat er ja Kilometerstand, was zeigt er denn an?
7: Also, das ist ein bisschen eine schwierige Geschichte. Der Käfer hat von Grund auf nur 5 Stellen. Und ja, da weiß man jetzt nicht, sind es 140 oder 240 oder 40, also irgendwie. Ungefähr, er läuft und läuft und läuft, so wie man es vom Käfer kennt.
0: Na dann, dann lassen Sie ihn mal laufen, dann fahren wir schön mit Ihnen praktisch zur Rundfahrt. Ja. Also viel Spaß.
7: Ja, danke. Zum Vorbeifahren müssen Sie schon ja einen Graben machen.
0: Bitte? Ich hab's nicht verstanden.
1: So, Porsche 944, super,
0: Stopp.
1: Mit Schiebedach.
0: Jetzt. Hallo. Was haben wir denn da hübsches? Ein Porsche 944 haben wir schon gesehen. Erzählen Sie mal ein bisschen, wie lange haben Sie denn das Auto schon?
8: Seit 35 Jahren, also ein Jahr nachdem er geboren worden ist, haben wir ihn adoptiert.
0: Adoptiert, gut. Und wie viele Kilometer haben Sie schon drauf?
8: Er hat 177.000. Ist jetzt die Turbo-Variante, also einer von 3.700. Wie viele noch existieren, weiß ich nicht.
0: Okay. Also ich habe mir vom Flugzeug was ausgeliehen, ne? Remove before flight, hängt da so ein Schüttel drin.
8: Na, nicht das Dach davon fliegt.
0: auch noch Blaupunkt Autoradio mit Kassette, wunderbar. Und ein Bluetooth-Sender dazu, falls man was Neueres hören will, ne?
8: Das ist das Problem, ja. Ein Radio will man nicht ausbauen, aber irgendeine Lösung braucht man. Und das ist die einfachste, in Zigarettenanzünder reinstecken.
0: Ja gut, dann schönes schwarzes Fahrzeug, dann viel Spaß. Ganz vorfahren. Ja gut.
1: Nächstes Jahr. So, mit Beifahrer. Mit dem Suchhut dabei.
9: Also, das ist ein Mercedes C180T, Baureihe S202, Baujahr 98. An sich, ja, zur Historie des Autos kann ich noch nicht viel sagen. Den habe ich jetzt seit 2 Wochen. Vor 2 Wochen habe ich den für kleines Geld im jetzigen Zustand von einer 97-jährigen Seniorin gekauft. Das aus erster Hand. Und sie hat das Fahrzeug sehr geliebt und ihr war wichtig, dass es in gute Hände kommt. Und obwohl sie mich nicht kannte, habe ich auf sie gleich den Eindruck gemacht, dass er bei mir in guten Händen sein wird.
0: Ja.
9: Und muss ich mal gucken, 79.500 Kilometer hat er jetzt drauf. Der soll jetzt als Daily Driver im Einsatz sein, im Kurierdienst. In den 2 Wochen habe ich auch schon 2.500 Kilometer jetzt beruflich mit dem Auto gemacht.
0: Ja, dann ist er da wieder richtig Kilometer angesagt demnächst. Ja.
9: Der hat einen 6-stelligen Tacho und die erste Stelle ist immer noch die Null. Und ich kann mir beim besten Willen nicht vorstellen, dass der schon über 1 Million runter hat.
0: Nee, also so hübsch wie er ausschaut, da ist das kein
9: auch
0: Problem.
9: Wenn er 28 Jahre alt ist, aber da muss man schon sehr viel gefahren sein.
0: Na gut, dann wünschen wir Ihnen ebenfalls viel Spaß bei der Ausfahrt.
1: Also, ein VW-Bus. Oh, Getriebe funktioniert noch. Ja.
0: Dann, was haben wir denn hier Schönes? Ein VW-Bus. Sie können gern selber was erzählen. T2, das habe ich selber schon gesehen.
10: Das ist ein T2, Campingwagen. Baujahr 1979, das war die letzte Serie der T2, bevor dann der T3 kam. Der wurde dann im März 1979 nach USA verschifft, hat da seine ganze Zeit verbracht und ist jetzt seit etwa 10 Jahren bei mir. Ist wieder zurückgekommen, war viel Arbeit zu machen dran, weil die Amerikaner das Auto doch ein bisschen anders genutzt haben, wie es jetzt bei uns so der Fall ist. Aber ich denke, wir haben ihn ganz gut hinbracht. Ja, er hat das Wohnmobil, man kann das Dach aufstellen. Da sind oben zwei Schlafplätze, unten zwei Schlafplätze. Die Ausstattung ist Westfalia Berlin, das war also die höchste Ausstattungsstufe für diese Fahrzeuge bei VW damals. Er hat Lamellenausstellfenster, das sieht man links und rechts hinten, mit Insektenschutz und eine Anhängkupplung. Ja, insgesamt sind vom T2 2,5 Millionen Fahrzeuge hergestellt worden. Einen davon habe ich.
0: Ja, sehr schön und auch sehr gut gepflegt. Und Wuffi darf auch mitfahren?
10: Ja, den haben wir immer dabei, deswegen haben wir ja das Auto, damit er da reinpasst. Ja, sonst wären wir mit was anderem kommen. Ja.
0: Alles klar. Na dann, viel Spaß. Komm ins gut wieder.
1: So, jetzt ein Opel Monza. Ganz seltenes Fahrzeug in Gold. Und der ist echt mit Gold beschichtet.
0: So, Opel Monza, das wissen wir schon. Bertel, erzähl mal was.
11: Also, ich habe das Auto seit 30 Jahren. Er ist unrestauriert. Ich habe ihn eigentlich als Winterauto gekauft. Und als ich damit beim TÜV vorgefahren bin, hat mir der schon deutlich Richtung Rentenalter gehende Prüfer Schellen androht, wenn ich den bei Salz fahre. Dann habe ich mir nicht mehr traut und dann habe ich halt zwei Sommerauto gehabt. Und der ist eigentlich so, wie er ist, also inklusive vom Leben gezeichnet. Gell?
12: Ja, ja.
11: Und ja, er ist zuverlässig. Ich war damit in Slowenien dieses Jahr, 1300 Kilometer. Er lebt einfach, also das Opel der Zuverlässige.
0: Ja, das ist schon ein tolles Fahrzeug auch, gell? Ja, aber wie gesagt, das Armaturenblatt hat natürlich so seine Zeichnungen drin, die berühmten Risse, die halt, wenn er ein bisschen zu stark in der Sonne steht und keine Garage gesehen hat. Ne?
11: Das ist richtig. Ja. Und mittlerweile ist so, früher war ich viel zu jung für das Auto, mittlerweile passe ich altersmäßig auch in den Wagen rein.
0: Na gut, dann gute Fahrt, Automatik tust du ja leicht, ne? Braucht man nicht so viel Pedale treten. Ne?
11: Ja, in meinem Alter darf man das haben, gell.
0: Okay, also. Gute Fahrt.
1: Gute Fahrt. Und Bartl, hier ist Meitingen, gell?
12: Danke.
1: So, jetzt Mitglieder. Sieht man gleich Aufkleber vorne dran. Claudia und der Rainer.
0: Hallo. Ja, dann lies mal ein bisschen was vor, wenn du schon einen Zettel hast. Kannst du das ja selber tun, Claudia.
13: Ja, hallo. Also wir haben einen Fiat 126 bis. Der ist wassergekühlt, Baujahr 1988 und wir sind Zweitbesitzer und hat eigentlich die Originallackierung, Originalarmaturenbrett und ja.
0: Ja, sieht toll aus und fährt immer noch fleißig. Ne? Bei Fiat gab es ja schon die derbsten Sprüche, was das alles so ist, ne? Fehler und so weiter. Ne? Aber ihr seid zufrieden mit, oder? Habt keine Probleme?
13: Ja, ja, es ist eine italienische Diva. Also sie macht dann, manchmal macht sie no.
0: Ja, dann hoffen wir, dass das bei der Rundfahrt jetzt nicht passiert. Und kommt's gut wieder, ne? Also, tschüss, viel Spaß.
1: Da ist ein Verfolger hinter dir. Eine schwere Maschine. Ein DAF.
0: So, dann haben wir ein besonderes Auto, das sieht man nicht so oft, ein DAF. Erzählen Sie mal ein bisschen was. Wie lange haben Sie das Fahrzeug schon? Wie viele Kilometer?
12: Habe ich ein paar Jahre. Ist bei mir seit ein paar Jahren. Ist original 20.000 Kilometer. Ich bin zweiter Besitzer. Ungeschweißt, alles original.
0: Mhm, ja, ist der Lack schon mal nachlackiert worden, so wie es ausschaut? Ja, aber in so Zitronengelb schaut richtig gut aus.
12: Das ist originale Farbe.
0: Originale Farbe, okay, bloß halt nochmal nachlackiert, ne?
12: Ja.
0: Okay, ja, schön. Auch mit ziemlich nostalgischer Radioblende noch.
14: Nein, das ist originale Radio.
0: Ja, ja, ich sage ja, das ist schon ziemlich original noch. Und
14: Variomatik,
0: okay. 100 km/h nach vorne, 100 km/h. Ja, ja, ich hatte mal einen Spezel von mir, der hatte auch so ein Fahrzeug, das war damals die Show mit dem rückwärts zum Fahren, aber das ist eine Kunst für sich. Ein kleiner Schlenkerer und das Ding dreht sich im Kreis. Ne?
14: Jawohl.
0: Na gut, dann schön vorwärts fahren und nicht so schnell rückwärts. Kommen Sie gut an.
14: Jawohl.
0: Na denn.
1: Ja. So, als nächstes Mercedes mit Schiebedach, tollen Alufelgen, super Fahrzeug.
0: Ja, tolle breite Alufelgen. Waren die original schon so oder habt ihr da selber noch dran rumgebaut?
15: Das ist ein zeitgenössisches Tuning von der damaligen Zeit, also nachgerüstet. Und das Auto ist auch kein originaler 500er, es ist ein Nachbau und durch das habe ich natürlich auch eine Abgasanlage, die Durchzug hat, also ohne Cut und nix, komplett original.
0: Ja, auch noch schön mit Edelholzfurnier innen drin, ne? Wie es halt damals so üblich war. Ja, heutzutage wird man da auch gerade am Lenkrad einiges dafür ausgeben, wenn man das nachrüsten will oder von vornherein kauft. Wie viele Kilometer haben Sie schon drauf? 320.000, ja, da ist natürlich... Ist das jetzt ein Benziner oder ein Diesel?
15: Das ist jetzt ein Benziner, 300e, mit knapp 200 PS und der macht echt Spaß.
0: Ja, na, dann hoffen wir, dass er noch lange durchhält. Kommen Sie gut wieder und viel Spaß bei unserer Rundfahrt.
15: Dankeschön.
1: So, Scirocco. Der Reinhard Miesauer. Unser Mitglied.
0: Ja, mit doch, Reinhard. Reinhard, erzähl mal was über euer Schätzchen hier.
16: Du, ich kann da nichts sagen, der war plötzlich bei mir im Hof drin gestanden, mal haben wir da nehmen halt. Na, der hat 211.000 drauf und ist 36 Jahre alt. Habe ich vor 10 Jahren gekauft. Ja, ein bisschen Reparatur, aber sonst ist er fast original.
17: Also gut.
16: Die Haube ist schon mal lackiert worden.
0: Hat der schon die blaue, ja, ja, der hat schon die blaue Fernlichtlampe, weil ja. Das war doch mal eine gute Zeit lang, wo es bloß gelbe gehabt
16: ja,
0: haben, gell?
16: Blaue, hat schon blaue.
17: Ja. Ist schon modernes Fahrzeug.
0: Ist schon modernes Fahrzeug, ja. Na gut, dann wünsche ich euch viel Spaß, kommt's gut wieder.
1: Ciao. So, als nächstes noch ein Kleinwagen, Cabrio der Krauswalder aus Wartingen.
0: Hallo, was haben wir denn hier Tolles? Erklären Sie mal, was ist denn das für ein schönes Fahrzeug?
18: Das ist ein australischer Ford Capri Mercury. Australisches Fahrzeug mit, was habe ich? Selber schauen. Baujahr 91, 1600 Kubik und so weiter. Genau. Ich habe ihn erst 2 Jahre, das ist eine richtige Baustelle.
0: Ja, muss man halt noch ein bisschen was neirichten, wenn die Fahrzeuge schon ein paar Kilometer runter haben, aber ansonsten.
18: Alles in Meilen, 100.000 Meilen.
0: Ah, in Meilen zeigt er da. 100.000 Meilen, ja, also.
18: Schwierig, wenn man nicht Englisch kann.
0: Okay, na denn, dann gute Fahrt.
1: So, als nächstes Mercedes Cabrio. Ganz tolles Fahrzeug. Sobi.
0: So, was haben wir denn hier Tolles? Ein Mercedes, das ist klar, aber was genau?
19: Genau, das ist ein CLK, ein 430er, mit 208er von 1999. Ich habe ihn aus zweiter Hand von einem damaligen Arzt gekauft und seitdem hegen und pflegen wir. Und jetzt warten wir ja noch die 2 Jahre und dann haben wir auch ein H-Kennzeichen.
0: Ja, also noch ein Youngtimer. Aber wie gesagt, wir haben ja Old- und Youngtimer-Show, von dem her passt ihr hier gut her.
19: Genau, so viele gibt es ja nicht.
17: Genau. Okay, und Cabrio, ja gut, das Wetter ist ja momentan noch annehmbar. Schauen wir mal, hoffen wir, dass hält, bis wir hier die Veranstaltung zumachen. Dann braucht ihr zumindest nicht zumachen. Also dann, gute Fahrt, Beifahrer der Junior. Der macht das Rotbuch, sehr gut. Da wird er gleich mal eingeladen, wie das so ist mit den Rallyes und mit den Ausfahrten und so weiter. Na denn, dann viel Spaß.
19: Danke.
1: Ciao, Ciao. Sächsisches Opel. Super Gerät. GSI 16V.
17: Hier haben wir einen Opel. Was denn genau für einen Opel? Erklären Sie mal ein bisschen was. Wie lange haben Sie das Fahrzeug schon? Was ist es denn genau? Und wie viele Kilometer haben Sie schon drauf?
20: Also es ist ein Astra F GSI, der seltene 1816V, der nur ein Jahr lang gebaut wurde. Laut ChatGPT gibt es vielleicht noch 50 weltweit, die rumfahren mit dieser C18 XE-Maschine. 93er Baujahr von meinem Vater geerbt, mit damals 26.000 Kilometer. Jetzt habe ich mittlerweile schon fast 200.000 drauf. Und die letzten 10 Jahre restauriert, vom Motor, Karosserie, Lack, ganz seltene Teile, die es überhaupt noch gibt für den Wagen.
17: Naja, wenn der so selten ist mittlerweile, gell, dann muss man natürlich auch seine Quellen finden und suchen. Ja, dank Internet geht es vielleicht mittlerweile etwas besser, aber früher war das eine richtige Sucherei. Oft mit den ganzen Märkten und so hat man sich seine Teile zusammengekramt. Aber mittlerweile klappt das einigermaßen. Ne? Auch nicht mehr, ja, okay.
20: Ist vorbei, also es gibt kaum Ersatzteile für diese Fahrzeuge.
17: Ja, dann hoffen wir mal, dass es lang genug hält und dass Sie viel Spaß damit noch haben. Und somit viel Spaß auch bei unserer Ausfahrt.
1: Als nächstes ein Maserati. In tollen Zustand.
17: So, was haben wir denn hier Hübsches?
21: Das ist ein Maserati Biturbo 420S. Limousine.
17: Maserati ist ja so die richtige italienische Sportwagenschmiede. Ja, innen drin natürlich, er hat schon ein paar Abnutzungsspuren so ein bisschen um den Schaltgriff rum, aber alles andere schaut ziemlich flott aus. Ja, oben auch noch ein bisschen, ne? Aber alles andere, Top-Zustand.

0: offen natürlich auch, so ist es gehört. Und mit tollen Feigen.
1: So, erklären Sie mal ein bisschen was über Ihr Fahrzeug. Was haben wir denn da Tolles?
2: Ja, das ist ein Austin Healey 3000, Baujahr 62. Hat eine 3 Liter 6 Zylinder Reihenmaschine mit 150 PS. Vierganggetriebe mit Overdrive, also dass man eigentlich 6 Gänge hat. Was die Sache dann bei schnelleren Geschwindigkeiten halt kommod macht, weil er dann nicht so laut ist. Man hört ja, er hat sonst eine gewisse Lautstärke. Ja, den Wagen haben wir jetzt ziemlich genau seit 26 Jahren. 2000 haben wir den gekauft, in einer schlechten Restauration. Der kam aus Amerika. Haben ihn dann, so wie er jetzt da steht, restauriert. Und jetzt wird er halt gut instand gehalten. Und seitdem wir ihn eigentlich fahrbereit haben, so seit 2004, sind wir in ganz Europa damit unterwegs. Ausfahrten, Rallyes, Urlaub, was halt so anfällt.
1: Und wie viele Kilometer haben Sie dann schon draufgefahren oder zeigt der auch Meilen?
2: Nee, der hat schon einen Kilometer-Tachos haben wir umgebaut, seitdem der Motor neu gemacht worden ist. 65.500 roundabout.
1: Okay, 65.500, ja okay. Dann hat er noch ein paar Kilometer vor sich.
2: Ja.
1: Und wir wünschen, dass es mit möglichst wenig Ersatzteile weitergeht. Ne?
2: Das ist ja der Spaß dabei, dass man noch mal was zu tun hat. Ne?
1: Okay, also gute Fahrt, Vorsicht, als Kinderwagen.
0: Ja. So, ein Mercedes R107 von Herrn Hüttner, Mitglied bei uns.
1: So, was haben wir denn hier, Hübsches? Mal ganz kurz, was ist das für ein Fahrzeug?
3: Ein 560er SL Mercedes-Benz aus Kanada, 8 Zylinder.
1: Okay, ja, auch top Zustand innen drin, auch ein bisschen so Echtholz-Optik, ob sie jetzt...
3: Das haben die alle.
1: Ja. Wunderbar.
3: Macht richtig Spaß zum Fahren. Ein richtig immer modernes Auto.
1: Na gut, dann gute Fahrt, ne?
0: Viel Spaß. So, ein Alltagsauto Omega. Wunderbares Fahrzeug mit Schiebedach, allem drum und dran. Eine junge Frau hat auch dabei.
1: Ja, was haben wir hier? Ja, ein
4: Omega A, CD Diamant, ist ein 92er Baujahr. Hat 36.229 Kilometer droben, hat einmal 500 Euro gekostet mit einem erheblichen Frontschaden. Hab dann über 6 Jahre gebraucht, das Auto in den Zustand zu bringen. Und seit er jetzt seine H-Zulassung hat, wird er halt auch benutzt.
1: Ja, wunderbar, ja. Na gut, dann wünsche ich schon mal eine gute Fahrt. Verfahren Sie nicht bei der Strecke. Beifahrerin ist ja dabei, die kann lotsen.
4: Wir können ja zu eurem Club auch dazu.
1: Ja, eben. Okay, also viel Spaß.
4: Jo, danke. Ciao, ciao.
0: Servus.
1: Hallo, eine Corvette. Was ist das genau für ein?
5: Das ist eine C3 Collector Edition. Das ist das letzte Modell von der C3 und in der Ausführung haben sie 6.759 Mal gebaut.
1: Okay, also ein seltenes Fahrzeug.
5: Seltenes Fahrzeug, ja.
1: Okay. Ja, Kilometer und Meilenanzeige, also natürlich Corvette, ja, ist ja amerikanisch. Da ist die Meilenanzeige natürlich deutlich größer wie die Kilometer, ne?
5: Ja, ist so. Und die Nadel, die bleibt also immer unten hängen, weil es weit mehr läuft, als draufsteht.
1: Aha. Das sind aber Meilen, die er da anzeigt auf dem Tacho, oder?
5: Außen, ja.
1: Innen, das sind nein, ich meine die Kilometerzähler.
5: Kilometer sind Meilen, ja.
1: Ja, genau. Ah, okay. Ja, dann hat er schon 89.000 Meilen drauf.
5: Genau.
1: Dann hoffen wir, dass noch einige dazukommen. Viel Spaß noch.
5: Danke.
1: Ja.
0: So, BMW.
1: Hallo, da haben wir einen BMW, oder?
6: BMW M Roadster, Baujahr 1998, hat jetzt 108.000 Kilometer drauf. Den haben wir jetzt seit 21 Jahren als Zweitbesitzer. Ja, seitdem wird er ziemlich geschont, wird nicht viel gefahren, ist alles Originalzustand, also vom Lack ist noch nie was gemacht worden, ist trotzdem alltagstauglich, muss nicht viel machen. Richtig zufriedenes Auto.
1: So ist recht. Das wünscht man sich doch nicht viel rumbasteln müssen. Wenn man will, dann ist er vielleicht gar nicht verkehrt, aber

0: Müssen ist immer blöd, ne?
1: Am besten ist, wenn man einfach rausholen kann, fahren kann und dann wieder in die Garage einstellen.
0: So genau. Dann haben wir ja noch das optimale Wetter heute fürs Cabrio, da brennt er eben die Birne nicht weg. Ne? Und uns ist nicht zu kalt, ja.
2: Wir haben ja Behelmung drauf.
0: Genau. Also dann, gute Fahrt.
1: Ja, danke schön. Tschüss.
3: So, jetzt kommt ein Mustang Fastback, Ford Mustang. So waren die Ford Mustang früher. Schön und ja, sehr angenehm zu fahren. Gell, Gabi?
4: Danke.
0: Ja, Thaddeus, erzähl mal was. Was hast du da für einen schönen Mustang? Wie genau bezeichnet sie der?
5: Mustang Fastback. Und das ist ein von dem ersten, Baujahr 65. Haben angefangen und der ist der erste. Und ähnliche war Anthony Quinn Fastback, aber das ältere, ja. Ein jüngere, vom Quinn. Ja. Der ist der kleine mit 8 Zylinder, mit 4,7 Kubik, nur und 200 Pferde.
0: Na gut, dann halt die Pferde im Zaum und lass ihn gut fahren. Viel Spaß euch.
3: Viel Spaß.
0: Bis später. So, jetzt haben wir noch zwei Fahrzeuge, so wie es ausschaut.
3: Nochmal ein Alfa Romeo aus Schrobenhausen.
0: Buongiorno, was haben wir für Ihr Auto? Wir haben
6: eine wunderschöne Alfa GT 2000, 131 PS. Mehr kann ich dazu nicht sagen. Also, läuft gut.
2: Okay. Wie viele Kilometer habt ihr schon drauf?
6: Ich habe drauf 144.000. Jetzt sind wir heuer auf der Mille Miglia gewesen, die ganze Strecke mitgefahren, außer Konkurrenz natürlich, aber voll mittendrin, gell, 1600 Kilometer. Und war echt ein Erlebnis. Und jetzt probieren wir heute mal bei euch Meitingen aus. Mit nicht so vielen Kilometern zum Fahren.
0: Ja, es sind nur so um die 44, das wird er schon schaffen.
6: Ich schaffe der 44er, weg, so voll tankt.
0: Na denn, dann euch gute Fahrt und man sieht sich wieder.
3: So, jetzt kommt ein sogenannter Hausfrauen-Porsche. Ein Comanchia Typ 34 im Originalzustand oder ja, super Fahrzeug.
0: Jetzt haben wir einen Comanchia. Erklären Sie doch mal, was ist denn das für ein tolles Fahrzeug? Wie lange haben Sie das schon?
7: Seit 69 habe ich das. War mein erstes Auto. Und jetzt bin ich 75,5. Und er hat ein elektrisches Schiebedach. Und das geht nach 63 Jahren noch wie am ersten Tag. Kein Klumpen.
0: Wow, da kann man sagen, das war eine Qualität damals, gell?
7: Ja, eine Qualität, das kann man aber laut sagen. Und mir macht es heute noch Spaß, das Auto. Weil es einfach was Seltenes ist. Ja, und wir fahren einmal, zweimal in der Woche fahren wir mit dem. Und läuft einwandfrei, ohne Probleme. Keine Zahnriemen, keine Steuerkette, keine Wasserpumpe, gar nichts, luftgekühlt.
0: Ja. Okay. Na denn, dann viel Spaß bei der Ausfahrt.
3: Viel und Spaß. Bis später.
0: So, Jörg, das war's dann von unserer Seite.
8: Du. Ja. Dann sagen wir natürlich ein herzliches Dankeschön an euch, an den MCD Schmuttertal und natürlich auch an die Leute mit ihren Fahrzeugen, die richtig schön bereit waren, ein bisschen was zu erzählen. Ja. Tolle Sache, wie ich finde. Bilder gibt es dann sicherlich reichlich auch bei euch wieder, gell, Roland? Weil da sind sicherlich auch einige Bilder geschossen worden heute. Ja, ansonsten machen wir weiter mit Musik, würde ich sagen. Ihr könnt euch natürlich hier auch bei uns immer noch Musik wünschen. Hier bei unserem Stand könnt ihr vorbeikommen, könnt ihr sagen, Musik bis zum Baujahr 2001.
0: Ja. Mhm.
8: Und ansonsten, ja, wie gesagt, auch gerne hier vorbeikommen bei uns bei Radio NWW. Auch gerne mal ein bisschen was in unsere Spendenbox schmeißen, weil... Ich sag mal, also so ein Radio macht sich nicht umsonst. Wir haben auch unsere Ausgaben und wir würden uns natürlich über jeden Betrag freuen, egal ob es ein Magel ist, wie man früher gesagt hat, zu Oldtimer-Zeiten, oder ob es vielleicht auch ein bisschen mehr sein darf.
0: Ja, privat finanzierter Sender momentan, ne? Da genau. Ist natürlich das alles quasi in eigener Hand.
8: So schaut's aus. Jetzt machen wir aber Musik, gell? Aber klappern gehört zum Handwerk, sagt man so schön. Macht nichts. Ja, jetzt gibt es bei uns Musik, aber warum kommt da nichts? Jetzt muss ich erstmal wieder ein bisschen schauen, was da los ist. Aber das kriegen wir schon hin. Machen wir den einmal hier. Und da möchte was kommen. Ah. Casey and the Sunshine Band und That's the way I like it. Oder wie man bei uns so schön sagen hat, das ist genau wie ich es mag.

0: Bette Davis Eyes, das war Musik von Kim Carnes hier bei Radio NWW. Und es geht ja jetzt gerade so ein bisschen die gemütlichere Zeit hier bei uns los, weil ja die ganzen Fahrzeuge jetzt zur Ausfahrt raus sind und es kehrt ein bisschen Mittagsruhe sozusagen ein, unfreiwilligerweise hier bei uns. Und an dieser Stelle kann ich natürlich nur aufrufen, kommt hierher und wünscht euch einen Titel. Vielleicht könnt ihr ja auch so ein bisschen dazu sagen, was verbindet diesen Titel mit eurem Auto? Vielleicht ein altes Autoerlebnis, vielleicht habt ihr den früher auf der Fahrt nach Italien gerne gehört und wart froh, wenn ihr den hören durftet, wenn eure Kinder endlich mal die Bibi Blocksberg-Kassette ausgemacht haben oder so ähnlich. Ne? Kennst du das auch, Roland?
1: Ja, Bibi Blocksberg war bei unseren Jungs jetzt nicht gerade so angesagt, aber... Es gab da schon Bob,
0: was war denn der Baumeister. Angesagt? Benjamin Blümchen. Ah, Bob, der Baumeister, okay.
1: Ja, sowas zum Beispiel oder, naja.
0: Aha.
1: So verschiedene Sachen, was halt damals sagt.
0: Genau, ja. Und dann gibt es natürlich dann so den Moment, wo die Eltern sagen, so, jetzt wollen wir aber wieder mal Musik hören.
1: Ja, wir haben, Gott sei Dank, das war ja schon das Zeitalter, wo es so mobile DVD-Player gab. Die haben hinten ihre Filmchen geschaut mit Kopfhörer auf, da war das alles entspannt.
0: Also Kinder aufgeräumt und schön in Urlaub gefahren.
1: Genau.
0: Aha. Ja, dann hoffe ich, dass das bei euch auch so war. Ja? Früher ist man ja ein bisschen anders in Urlaub gefahren. Früher hat man ja da unter Umständen ein paar mehr Leute in den Käfer reingestopft. Aber das ist ja heute alles nicht mehr erlaubt. Ja? Aber gut, von A nach B kommt man ja trotzdem. An dieser Stelle natürlich trotzdem immer noch das alte Feeling, wie es früher war mit den alten Fahrzeugen. Wenn ihr noch hierher kommt, dann kommt natürlich nachher die ganze Ausfahrt wieder rein. Das heißt, man kann diese ganzen Fahrzeuge noch einmal bestaunen.
1: Mhm, genau. Die brauchen jetzt ungefähr so eine Dreiviertelstunde, Stunde für die, ja, so um 44 Kilometer, was sie durch das Augsburger Land hier so ein bisschen fahren.
0: Aha.
1: Und sind dann ja wieder da auf der Schlossstraße hier in Meitingen, wo wir uns ja heute befinden.
0: Genau. Und das kann man natürlich auch verbinden an dieser Stelle. Natürlich auch ein Dankeschön an alle Betriebe, die hier sind. Eiskaffee, Pizzeria, Kaffee, was weiß ich, was das noch also alles gibt. Dass die uns heute hier auch aushalten und vor allen Dingen, dass wir ihnen Gäste präsentieren dürfen. Da gibt es natürlich auch alles fürs leibliche Wohl. Also überhaupt gar kein Problem. Wer hierher kommt, der kriegt das Gesamtpaket.
1: Mhm.
0: Ja.
1: Und hinten in der Mega, da gibt es ja auch nochmal verschiedene Essens- und Getränkestände.
0: Ja.
1: Also verhungern und verdursten wird hier garantiert keiner.
0: Mit Sicherheit nicht. Und mit vielen Eindrücken nach Hause gehen, das ist das Wichtigste. Ne?
1: Genau.
0: Einen schönen Sonntag erleben, noch macht das Wetter ja mit. Das hoffen wir mal, dass es bis zum Schluss tut, vor allen Dingen bei uns beim Abbau nachher.
1: Ja, das wird sonst feucht.
0: So, jetzt machen wir wieder Musik, würde ich sagen. Wir geben ein bisschen Gas, gehen ein bisschen in die Rock-Runde. I was made for loving you. Hier sind... Na?
1: Kiss.
0: Ah!

Paid for loving you hier bei Radio NBB bei einer wunderschönen Sendung am Sonntagnachmittag. Und hier kommt ein Titel, der eigentlich wie nichts Gutes für Autos steht, der so richtig schön den Drive rüberbringt. Lynyrd Skynyrd, Sweet Home Alabama.

0: Um Alabama, das war natürlich Lynyrd Skynyrd hier bei Radio NWW am Sonntagnachmittag hier auf der Mega und auf der Oldtimer Show in Meitingen. Und wir wären nicht bei der Oldtimer Show, wenn wir heute nicht auch akustisch Oldtimer präsentieren würden. Oh, die Hupe ist geil. Und ich schalte jetzt mal rüber zum Klaus, weil der hat wieder einen Gesprächspartner für uns.
1: Ja, und ich habe hier sogar zwei Gäste, die eigentlich automäßig verwandt sind, ne? Sie sind eigentlich automobile Brüder, oder?
2: Ja, kann man sagen. Also beide 944er und so weiter. Gestern noch im Einsatz gewesen am Monterigi Classic. Das ist ein Oldtimer-Bergrennen auf dem Hohen Peißenberg. Und hat richtig Spaß gemacht. Und jetzt sind wir auf dem Rückweg Richtung Ulm und Ludwigsburg. Und haben uns gesagt, wir fahren jetzt über Meitingen, nehmen das Oldtimer-Treffen mit. Zumal ich auch hier ein paar Leute kenne und so. Und hat mir jetzt richtig Freude gemacht, hier zu sein und so weiter. Toll, klasse, Wetter macht mit noch.
1: Gott sei Dank, dann sind Sie sozusagen auf der Durchreise.
2: Genau, genau. Also in ein paar Stunden fahren wir wieder zurück und so weiter. Und das haben wir jetzt noch mitgenommen. Das freut uns hier, Meitinger zu sein.
1: Also. Ja, also Sie sind ja zu zweit. Wir stehen hier quasi in einer Dreiergruppe. Erzählen Sie doch mal was über Ihre Fahrzeuge.
3: Also mein 944 ist ein Fahrzeug, wo 1635 Mal gebaut wurde. Das ist ein Zwitter, den gibt es in so einer Variante eigentlich gar nicht. Und auf der anderen Hinsicht hat das Auto auch einen exklusiven Clubsport-Umbau gekriegt, wo eigentlich innen drin alles Einzelanfertigung ist. Und auch von der Farbkombination haben wir immer die Innenausstattungsfarben gewählt.
1: Ich sehe auch, das ist irgendwie eine ganz seltene Farbe, die habe ich am 944 noch nie gesehen. Also ich würde mal sagen, das ist eine Mischung aus Anthrazit, Grau, Braun, Grün.
3: Die Farbe nennt sich Zobel Metallic. Das ist eine Sonderfarbe, die hat es nur 1983 gegeben und seitdem nie wieder.
1: Das ist aber die Originallackierung, oder?
3: Ja, das ist die Originallackierung. Ein Teil wurde mal nachlackiert, das war mal ein Vandalismusschaden. Da ist jemand mit dem Schraubenzieher einmal ums Auto drumherum gelaufen. Aber er wurde wieder in der Originalfarbe bei Porsche nachlackiert.
1: Ja, okay. Ihren Wagen zu lackieren wäre ein bisschen einfacher.
2: Ja, es ist ja Unifarbe, also kein Metallic und so weiter. Wäre einfacher, aber ich lasse es so, wie er ist. Er hätte auch ein paar Stellen, wo man vielleicht lackieren müsste und so weiter. Aber er wird nur im Sommer bewegt. Was soll sich da noch groß verändern? Und der kann ruhig ein bisschen Patina haben, weil ich fahre mit dem Auto, wie gesagt, die Bergrenner und Oldtimer-Rallys und so weiter. Und das lässt man so, wie es ist.
1: Ja, also für unsere Hörer zur Information, das ist ein Standard-Weiß mit ein paar Werbeaufklebern. Und also Sie sind gestern da den Berg hochgejagt.
2: Genau, also fünfmal fährt man da hoch. Das ist so, man fährt einmal so eine Art Training hoch und dann macht man einen Referenzlauf. Und dann kommen die drei Wertungsläufe. Und die drei Wertungsläufe sollten nach Möglichkeit so wie der Referenzlauf abgeschlossen werden. Also eine Zeit nach unten oder nach oben, die Abweichung, das sind die Strafpunkte quasi.
1: Ja. Also ist das mehr eine Gleichmäßigkeitsprüfung als ein richtiges Rennen?
2: Aber da fährt trotzdem jeder ziemlich zügig hoch. Also.
1: Ah, das bietet sich bei so einem Auto natürlich an. Wie viel PS haben die beiden?
2: 163 PS und 2,5 Liter Hubraum. Also an den Motoren sind bei den beiden Autos nichts gemacht und macht trotzdem Spaß. Also ob du jetzt 200 PS hast oder 163, macht keinen Unterschied. Was?
1: Es geht um das Modell.
2: Genau.
1: Was wiegen die beiden?
2: 1220 Kilo wiegt das Modell. Also ich glaube, Drucker oder vollgetankt, weiß ich jetzt nicht genau, aber auf jeden Fall macht es Laune. Zumal das auch noch ein Transaxle-System hat. Also das ist eigentlich wie ein Mittelmotorauto, weil du das Getriebe hinten hast bei dem Auto. Also wirklich, ich habe einen 911 auch noch zu Hause, aber ich muss ehrlich sagen, ich fahre mit dem Auto fast lieber. Der ist viel gutmütiger wie mein 911er. 911 muss unheimlich aufpassen.
1: Gerade im Grenzbereich, der ist ja als Witwetmacher verschrien, ne?
2: Hecklastig, sehr hecklastig, ja.
1: Und Ihr Wagen hat die gleichen Daten, auch 163 PS?
3: Ja, meiner hat die gleichen Daten und auch wieder mein Kumpel gesagt hat, von der Gewichtsaufteilung 50-50, der ist hinten genauso schwer wie vorne. Und das Schöne ist, viele meinen immer, das wäre ein Audi-Motor hier drinnen verbaut. Wir haben einen halben V8-Motor hier drinnen. Ein V8-Motor vom Porsche vom 928 ist ein 5-Liter Hubraum. Und da nimmt man nur eine Zylinderbank weg, dann hat man einen Vierzylinder mit 2500 Kubik.
1: Ja, also im Grunde genommen Großserie, wenn man so will. Ja,
2: Man muss nur dazu sagen, dass der 944er zur damaligen Zeit die Firma Porsche gerettet hat. Also die war ziemlich am Untergehen und da kam der 44er raus und der ist unheimlich gut verkauft worden. Ich weiß jetzt die Verkaufszahlen nicht, aber das hat Porsche gerettet damals. Also in den 80er Jahren und so weiter.
1: Ja. Ja. Ja, Sie hatten ja gesagt, Baujahr 82 und 84, ne? Oder 83, ja. Ja, super, vielen Dank. Haben Sie noch viel Spaß und allzeit gute Fahrt.
0: Alles klar, vielen Dank. Ja, Dankeschön.
1: Zurück zu dir, Jörg.
0: Ja, da bin ich auch schon wieder. Dankeschön, Klaus, an dich. Und ich finde ja, es gibt ja Musik, die ist so ein bisschen untrennbar verbunden mit dem Fahren, mit dem, ja, wie soll ich sagen, mit Bewegung, mit Speed, mit was weiß ich. Und da gehört meiner Meinung nach auch Rockmusik ganz vorne mit dazu. Und deswegen bleiben wir auch ein bisschen in dem Genre. Jetzt kommt hier bei uns Bon Jovi und Runaway.

Damals hieß die LP A Different Kind of Crazy und stammte von Head East. Und da war dieser Titel drauf, If You Knew Me Better. Hier ist Radio NWW und am Sonntagnachmittag, was macht man da am besten? Man geht am besten irgendwo raus, wenn es schönes Wetter ist, so wie heute jetzt. Ist ja ein bisschen Regen angesagt gewesen. Noch ist er ausgeblieben. Von mir aus kann er auch noch ausbleiben. Und von euch aus wahrscheinlich auch. Natürlich auch wahrscheinlich von allen Oldtimer-Besitzern aus. Weil, ich meine, die Schätzchen, die holt man ja nicht aus der Garage raus, dass sie dann hinterher abgeregnet werden. Die sind irgendwie wie Paprika. Ne? Die wollen auch keinen Regen. Aber das ist eine andere Geschichte. Wir wollen jetzt weitermachen, gleich wieder mit Musik. Natürlich könnt ihr euch auch hier Musik wünschen bei uns. Hier am Stand, wenn ihr sagt, ja, entweder, ja, was der da spielt, das gefällt uns nicht. Wir wollen was anderes hören. Dann kommt natürlich hierher. Aber auch natürlich genauso gut, wenn es euch gefällt und ihr sagt, hey, mehr davon, ja, dann Inspiration bitte hier am Stand. Ihr könnt natürlich auch hier bei uns anrufen, 0821 3 mal die 984044. Oder ihr könnt eine E-Mail ins Studio schicken, studio@radio-nww.de. Dann könnt ihr euch auch von zu Hause aus was wünschen. Gar kein Problem. Wenn ihr aber in der Nähe von Meitingen seid, hier aus der Gegend, ja, vielleicht noch aufraffen, denn bis 15 Uhr ist hier wirklich noch ganz, ganz viel geboten in Sachen Oldtimer, Youngtimer und das Ganze natürlich in Hinsicht der Fahrzeuge, aber auch in Hinsicht von guter Musik und guter Laune hier heute Nachmittag auf der Mega und auf der Oldtimer-Show hier in Meitingen. Und jetzt gibt es ein bisschen Musik von Rainbow, Since You've Been Gone. Naja, wir gehen noch lange nicht.

0: Schönchen bin gone, das war ein Rainbow. Ja, und einen Regenbogen werden wir hoffentlich heute nicht sehen, gell, Roland?
1: Ja, solange es bloß der Regenbogen und nicht der Regen selber ist, gibt naja, das ja. Also in der Ferne kann der Regenbogen ruhig auftauchen. Ah, das macht ein schönes Hintergrundbild.
0: Ja, das bestimmt. Da hast du vollkommen recht. Aber Regenbogen gibt es ja meistens nur, wenn es regnet. Also insofern, ja, ist egal.
1: Ja, aber der Regen muss ja nicht bei uns sein. Der kann
0: Ja, das stimmt. Also woanders.
1: 5 Kilometer oder 10 weiter nach Norden oder Süden oder so.
0: Ja, das geht auf jeden Fall.
1: Ich habe übrigens gerade einen Musikwunsch reingekriegt.
0: Erzähl.
1: Es wünscht sich jemand was vom Andreas Gabayé. Das können wir nachher mal raussuchen.
0: Auf jeden Fall machen wir das, gell? Kein Problem. Machen wir. Jetzt gibt es aber erst einmal ein bisschen was zum Runterkühlen, weil wir haben jetzt gerade ziemlich die Bude gerockt. Und es gibt aber auch die Rocker, die ab und zu mal ganz sanft können, gell?
1: Ja, es gibt genügend Rockballaden. Also was hast du denn jetzt rausgesucht, Jürgen?
0: Ich habe jetzt Send Me an Angel rausgesucht von den Scorpions.
1: Ui, ja, dann lass mal es außen, hätte ich gesagt.
0: Genau, und die Engel, die lassen uns eh das schöne Wetter heute noch.
1: Komisch. Noch läuft's nicht. Ah, jetzt auch. Die Engel brauchen noch ein bisschen, bis sie fliegen. Die mussten erst den Stadtgebühren der Landebahn zahlen, ne?

Send Me an Angel, das waren die Scorpions hier bei uns bei Radio NBW. Eine kleine Rockrunde zum Mittag, das ist doch auch mal was, oder? So richtig schön, um in Bewegung zu kommen, um das Essen zu verdauen, wenn ihr jetzt gerade zu Hause seid oder irgendwie gerade eben ja so richtig schön was gegessen habt. Ja, dann ein bisschen Bewegung tut gut. Allerdings gibt es jetzt Bewegungen in eine ganz andere Richtung. Wir wollen nämlich jetzt tanzen gehen. Gell? So richtig schön tanzen gehen. Da gab es nämlich einen Musikwunsch vorhin und den erfüllen wir jetzt. Andreas Gabalier wurde nämlich vorhin gewünscht und ja, den spiele ich natürlich ganz besonders gerne auch mit einem Gruß nach Hause an die Brigitte, die heute nicht da ist, weil das fordert ja auch zum Tanzen auf, das Hula Palu. Und der wird uns jetzt die Frage schon beantworten, was ist denn das eigentlich, gell? Das ist eine gute Frage.

0: Ja, das waren sie, die 257er zusammen mit Andreas Gavalier live und Hula Palu hier bei Radio NWW. Ja, und wir wären natürlich nicht auf der Oldtimer-Show, wenn es nicht jede Menge zu bestaunen gäbe. Und wenn wir jetzt gerade gehört haben, Hula Palu ist nicht ganz jugendfrei, interessiert das vielleicht auch die Polizei? Klaus?
1: Ja. Und ich muss sagen, ich stehe hier nämlich neben einem Polizeiauto. Das ist also nicht nur hergerichtet, sondern das ist ein echter ehemaliger Streifenwagen, oder?
2: Das ist beides richtig. Das ist ein hergerichteter ehemaliger Streifenwagen.
1: Also, wir stehen vor einem 5er BMW. Baujahr würde ich mal schätzen, ungefähr Ende der 80er, Anfang der 90er.
2: Das ist korrekt. Das ist ein 1989er, 520er IA.
1: 1989, glaube ich, da kam diese Generation auch raus. Das heißt, das müsste einer der ersten sein, ne?
2: Genau, die wurden so ab 88 produziert und einer der ältesten, also der ersten.
1: Ja. Sind Sie selbst Polizist?
2: Nein.
1: Aber Sie haben einen persönlichen Bezug, haben Sie mir gerade schon erzählt.
2: Das ist richtig. Mein Vater war bei der Polizei, ne, ja. Und das ist so auch ein bisschen, auch in seinem Andenken wieder aufgebaut.
1: Okay. Sie haben gesagt, in seinem Andenken, das heißt, Ihr Vater lebt anscheinend nicht mehr. Hat er denn noch mal die Gelegenheit, den Wagen zu sehen?
2: Das ist richtig. Also er hatte einmal noch die Möglichkeit mitzufahren. Na, ja, er hat es genossen.
1: Das kann ich mir vorstellen. Ich sehe auch eine Polizeiuniform. Ist das die Ihres Vaters?
2: Das ist richtig. Das ist die Uniform meines Vaters. Die hat er noch zum Fahrzeug dazu gesponsert.
1: Das heißt, das sind auch für Sie schöne Erinnerungen an Ihren Vater?
2: Ja, auf alle Fälle.
1: Okay, haben Sie vielen Dank. Ich wünsche allzeit gute Fahrt und schonen Sie die Führerscheine, ja?
2: Dankeschön, schönen Tag noch.
1: Danke Ihnen auch, tschüss.
0: Ja, dann Dankeschön Klaus und Dankeschön auch an die Polizei, weil die hat ja schließlich den Wagen irgendwann mal auf die Straße gebracht, ne? Und ja, im nächsten Song, da spielt die Polizei auch eine Rolle. Allerdings erst ganz zum Schluss.

Ja, so, jetzt wisst ihr es. Also niemals die Türe aufmachen. Es könnten ja die Nachbarn besoffen mit einer Kiste Bier sein, wenn ihr gerade so richtig schön romantische Stunden erleben wollt. Also es ist ein Horrorszenario, oder? Finde ich auf jeden Fall. Wir machen weiter hier bei Radio NWW. Wenn ihr wollt, könnt ihr natürlich immer noch Musikwünsche loswerden hier bei uns. Und das Ganze hier bei unserem Stand, aber natürlich auch als Hörer da draußen, logischerweise. Das ist ja immer unser Credo. Wir sind nah am Hörer. Und das ist ja auch gut so. Ne? Machen andere Kollegen vielleicht anders. Wir sind aber, ja, eben halt anders. So, und ich muss ganz ehrlich sagen, ich habe ja heute früh gedacht, ja, das Wetter ist jetzt vielleicht nicht so toll, es könnte regnen, das tut es bis jetzt nicht. Aber ich habe beschlossen, wenn es regnet, dann reg ich mich nicht auf. Hier ist Werner Müller.

sollte man vielleicht das Mikrofon auch anmachen, dann wird es gehen. Werner Müller war das gerade. Draghi, ja, schönes Wortspiel, wie ich finde. Wir bleiben gleich in Österreich, gehen allerdings wieder in die englische Sprache und jetzt heißt's mitklatschen, mitsingen, mitschunkeln, was auch immer. Life is life.

Die Hermes House Band und Country Roads. Und ich habe mir mal gerade gedacht, ich bin mal so ein bisschen in meinem Musikarchiv rumgewandert und habe gedacht, so ein paar kleine Schätzchen ausgraben, so wie diese Oldtimer, die teilweise auf der Straße sind. Schade, dass ich hier noch keine nennenswert Motorräder oder Mofas oder überhaupt zweirädrige Fahrzeuge hier jetzt in Masse gesehen habe. Ja? Und schon gar keine Lambretta. Aber mit der fahren wir jetzt. Und zwar raus, wo die Kornblumen blühen. Der High Five Skiffle Group oder Music Group, je nachdem, wie sie sich... Ja, sie nennen sie sich manchmal so, manchmal so. Und der Titel heißt, ich fahre mit der Lambretta. Also vielleicht reizt euch das ja, das nächste Mal mit der Lambretta zu kommen.

0: Ja. Holsteiner Musik Big Band Club war das HMBC. Und vom Mähler bis Geschoppe, das war so richtig schön vorarlbergisch. Fast ja wie Schwitzedütsch. Ja, laufen müssen ja die Leute, die Autos haben, nicht. Und die, die ganz besondere Autos haben, erst recht nicht, gell, Klaus? Halt, du hörst nicht, man hört dich nicht.
1: Jetzt bin ich dran.
0: Ah.
1: Jo, also ich sitze allerdings nicht im Streifenwagen, sondern unter, was ist das, Ahorn? Ne? Nee, doch, Ahorn. Was? Das ist auch. Aber ist auch egal, es geht ja um die Autos. So, ich habe hier zwei waschechte Alfisti vor mir. Und ich bin gespannt auf die Geschichten. Wer will anfangen?
2: Ja.
3: Der, der das Mikro hat.
2: Ach so. Okay. Ja, ich habe einen Alfa Romeo Spider, Baujahr 91, 2-Liter Motor, mit Cut allerdings noch, aber dadurch, dass ich den DZ-Fächerkrümmer drin habe und den K&L-Filter, ist das wieder kompensiert mit den 10 PS, so hat er wieder 131 PS.
1: Und ich denke mal, der geht ganz gut nach vorne mit der Leistung. Ne? Wie viel wiegt der Wagen?
2: 950 Kilo.
1: Okay, das ist eine Ansage. Was schafft der in der Höchstgeschwindigkeit?
2: Wir sind einmal nur mit GPS gefahren, das waren 219.
1: Mit dem Auto, 219. Das ist eine Leistung. So, ich habe ja gesagt, wir sitzen hier zu dritt. Das heißt, hier sitzt mir noch ein Alfisti gegenüber. Das ist aber kein Spider, oder?
4: Nein, das ist kein Spider. Das ist ein GTV6. Das ist der berühmte Busso-Motor drin mit 2,5 Liter, 158 PS. Das Auto ist Baujahr 82, ist vor 4-5 Jahren neu aufgebaut. Und ist allerdings nur neu lackiert worden. Er ist rostfrei, ist ungeschweißt. Fahrwerk ist modifiziert, für Bergrennen gemacht. Und fahre ich auch damit, unter anderem Bergrennen und Rundstrecke. Auto sonst serienmäßig, innen drin ist Lederausstattung drin, was ursprünglich nicht der Fall war, sondern der hat normalerweise innen drin Velour. Das gefällt mir gar nicht. Insofern habe ich gesagt, da muss Leder rein. Ja, wie gesagt, komplett rostfrei, Baujahr 82. Ich habe lange, lange gesucht, um so ein Auto zu finden auf der Basis. Und ja, man muss ihn halt pflegen. Pflegen und fahren.
1: Das heißt, Sie haben den Wagen auch noch nicht sehr lange, oder?
4: Ich habe ihn jetzt 3 Jahre.
1: 3 Jahre, ja. Okay. Okay, was gibt es noch zu sagen zu den Fahrzeugen?
4: Ja. Alfa ist nun mal ein Kultauto und Alfistis sind nun mal unter sich und haben unheimlich viel Spaß. Die Autos gehen gut, die Autos liegen gut, die Autos haben ein wahnsinnig schönes Design. Also zu den heutigen Autos gar nicht mehr vergleichbar. Und damit absolut erhaltungswertig. Also wer einen noch irgendwo einen guten findet und Alfist werden will, soll das Ding unbedingt kaufen. Also es ist wirklich klasse und dann am besten in die Clubs eintreten, weil sonst gibt es keine Werkstätten mehr, die das machen können.
1: Mir fällt gerade ein kleines Wortspiel ein. Gibt es eine Verbindung zwischen Alfa und Opel? Wegen Alfa und Omega?
4: Ja, bei mir gibt es die Verbindung Alfa und Opel schon. Ich habe, wie ich mit 18 Führerschein gemacht habe, auf Opel Rennen gefahren, richtig Rennen gefahren. Unter anderem Berg und auch Slalom bzw. Rallyes gefahren nachher. Und dadurch war ich früher eigentlich Opel-Fahrer gewesen mit dem Kadett B Coupé F. Den hat mir scharf gemacht, richtig scharf gemacht. Damit habe ich GTIs versenkt. Und danach bin ich dann auf Manta umgestiegen, klar, aber A-Manta, der schöne. Und dann hatte ich dann den A-Ascona gehabt und den haben wir umgebaut als Rallye-Auto und sind mit denen dann Rallyes gefahren. Unter anderem haben wir dann die Saarland-Rallye mitgefahren, die Hunsrück-Rallye, wo halt eben Walter Röll natürlich immer als Matador dabei war. Man hat ihn kennengelernt, super Typ. Also das war eine tolle Erfahrung, hat richtig, richtig Spaß gemacht. Nur im Alter macht man sowas nicht mehr.
1: Ja, da wird man leider vernünftiger, ne?
4: Vernünftiger kann man dazu nicht sagen, man ist nicht deswegen vernünftiger, aber man hat einfach die Konzentration und die Kraft, um so eine Rallye durchzustehen. Weil das ist Wahnsinn, was man da an Kondition braucht. Und das ist halt eben im Alter nicht mehr so gegeben. Also da ist dann irgendwann mal der Wurm drin und dann wird es gefährlich.
1: Das ist ein bisschen was anderes, als wie es immer heißt, man fährt 2 Stunden im Kreis rum, was ist denn da schon anstrengend dran, ne?
4: Oh ja, ich meine, Rundstrecke ist natürlich wieder eine andere Kiste, weil bei Rundstrecken ist es ja so, dann man fährt oft auf Berührung und weil man halt eben doch relativ gleiche Fahrzeuge hat, man nutzt den Windschatten aus, man drückt sich rein, der andere macht zu und dann ist mal schnell was passiert. Bei Rallye ist jeder für sich verantwortlich, da gibt es aber eine ganz andere Gefahr und da hatte ich immer wahnsinnig Schiss vor, die Zuschauer. Die Zuschauer stehen auf der Straße, weil sie schöne Fotos machen wollten. Man kommt dann Vollgas angeflogen und es ist oft Schotter oder was weiß ich, unbefestigter Boden. Und wenn da einer beim Wegspringen ausrutscht, der ist unweigerlich überfahren worden. Und da hatte ich immer unheimlich Respekt vor. Das fand ich also ganz gefährlich. Aber man kann die Strecken einfach nicht absperren. Es geht nicht. Man fährt halt eben auf Waldstrecken und sonstige Geschichten. Wie will man es absperren? Aber die Zuschauer sind manchmal wirklich also da maßlos, muss man sagen. Wirklich maßlos. Das ist echt gefährlich. Ich glaube, es gibt keinen Rallye-Fahrer, der davor keine Manschetten hat.
1: Das kann ich mir vorstellen. Das ist dann also jetzt auch gleichzeitig ein Appell an die Zuschauer, ein bisschen vernünftiger zu sein, kann ich mir vorstellen.
4: Absolut, absolut. Also man kann wirklich sagen, man kann wirklich von der Strecke, von der Seite, überall wo man steht, kann man natürlich wunderbar Fotos machen, kann die Leute beklatschen und so weiter. Man muss nicht auf die Strecke und man muss auch nicht in die Außenkurven. Wenn einer fliegt, dann fliegt er außen raus. Man stellt sich immer innen rein. Also man sollte da wirklich also gefühlvoll und respektvoll den Fahrern gegenüber haben. Weil der Fahrer hat keine Chance. Keine Chance. Wenn er fliegt, dann fliegt er. Oder wenn einer vorne ausrutscht und liegt auf der Straße, er kann nicht mehr anhalten.
1: Ja, das stimmt. Vielen Dank für Ihre Ausführungen in Sachen Alpha und Omega. Okay, dann noch viel Spaß, allzeit gute Fahrt und ich gebe zurück zu dir, Jörg.
0: Ja, danke schön, Klaus. Und das ist natürlich wieder eine sehr, sehr interessante Geschichte gewesen, die wir da jetzt gehört haben. Vieles, was uns eigentlich noch nicht bekannt ist und was man eigentlich so als, ja, ich sag mal, jemand, der im Alltag mein Auto halt fährt oder vielleicht auch mitfährt, das gar nicht so auf dem Schirm hat. Das ist natürlich schon echt eine interessante Geschichte. So, jetzt hat das Wetter dann aber ein bisschen den Wind geschickt und wir schicken ein bisschen Musik und schauen einfach mal, was da heute noch so alles da ist. Vielleicht hat ja der Klaus noch den ein oder anderen interessanten Gesprächspartner für uns.

0: Spliff war das und da gab es eine Carbonara und ich habe mir gedacht, ich suche den Titel raus, weil es da drüben von der Pizzeria schräg gegenüber doch irgendwie ziemlich verlockend riecht gerade. Also,
1: ja, da kommt der richtige leckere Pizzaduft drüber.
0: Ja, muss man ja sagen.
1: Wir machen jetzt mal Reklame für Pizza. Jeder, der Pizza will, kann da drüben eine Pizza. Kostet 2 Pizzen für uns, für die Reklame, ne?
0: Ja, auf jeden Fall. Ist es natürlich schon auch für die Geschäfte vor Ort, glaube ich, hier, für die Läden vor Ort, glaube ich, hier auch eine ganz gute Sache, was wir hier machen.
1: Ja, da ist immer viel los hier in der Schlossstraße in Meidingen. Da ist schon am Sonntag auch immer mal Ausnahmezustand hier, ja.
0: Genau, auf jeden Fall. Ja, ich habe euch ja vorhin gesagt, ihr könnt... jetzt geht's aber los mit dem Wind.
1: Ja, jetzt haut der Wind los, jetzt muss ich mal
0: der Zettel sagen. Ich habe euch ja gesagt, ihr könnt Musikwünsche loswerden hier bei uns, hier am Stand. Wenn ihr hierher kommt und sagt, okay, ich will dies und jenes hören, könnt ihr das machen. Genauso können das Leute... draußen. Wir sind aber auch ein ganz besonderes Radio, weil es gibt ja so die großen Sender, die sagen immer, Leute vom Team sind grundsätzlich bei allem ausgeschlossen. Bei uns ist das nicht so. Also vielleicht bei Millionen gewinnen, aber die kommen ja noch nicht. Das dauert ja noch ein bisschen. Aber bei Musikwünschen auf gar keinen Fall. In diesem Fall darf ich jetzt einen Musikwunsch von einem Teamkollegen von mir erfüllen, nämlich vom Stefan. Der hat sich gewünscht Boston und More Than a Feeling. Machen wir doch.

More Than a Feeling, das war in Boston hier bei Radio NWW. Und ja, gerade eben ist ein Musikwunsch an uns herangetragen worden von einer jungen Dame, die allerdings ihren Namen nicht gesagt hat, die war so schnell wieder weg. Insofern kann ich leider nur sagen, Dankeschön fürs Kommen und hier ist dein Musikwunsch. Hier ist Tina Turner und The Best.

0: Tina Turner war das und The Best hier bei Radio NWW. Und wir hoffen für euch auch das Beste, dass es euch gefällt hier. Und natürlich auch, dass es den Hörerinnen und Hörern draußen gefällt. Denn wir sind das Radio, das live dabei ist, wenn hier bei uns in der Region was los ist. Wir gehen da gerne auch zu Veranstaltungen, wie heute zum Beispiel zur Mega und zum Oldtimer-Treffen nach Meitingen. Und in diesem Zuge ist jetzt der Klaus auch schon wieder unterwegs in Sachen Interviews mit interessanten Menschen, die interessante Autos fahren. Ja, Klaus, was hast du denn für uns?
1: Jörg? Ja, da bin ich. Ich kann das nur bestätigen. Ich habe hier ein sehr interessantes Auto, einen sehr interessanten Menschen am Mikrofon. Das ist ein Stück DDR-Automobilgeschichte, kann man sagen, oder?
2: Ja. Ja, ist aus DDR-Zeiten.
1: Wollen Sie selber sagen, was das für ein Modell ist?
2: Das ist ein Trabant 500 P50, Baujahr 1960.
1: Da kann man sagen, mit 66 Jahren fängt das Leben an, oder?
2: Genau so ist es.
1: Denn Sie haben mir vorher schon erzählt, Sie haben diesen Wagen in einem Zeitraum von 2 Jahren selbst restauriert.
2: Ja, den habe ich jetzt seit genau 3 Wochen fertig.
1: Dann ist das hier quasi so eine Art Premiere, ne?
2: Ja, letzte Woche war ich in Zwickau beim Treffen und das ist jetzt sein zweites Treffen.
1: In Zwickau. Da sind Sie selber mit dem Wagen auf eigene Achse hingefahren?
2: Ja, mit Wohnwagen hinten dran.
1: Das ist echt eine Leistung. Also wenn ich das sehe, der ist ja irgendwie kaum länger als ein Smart. Ich finde die Lackierung übrigens wunderschön. So ein cremeweiß und ein ganz helles Grün passt hervorragend.
2: Das ist die Originallackierung, wie vom Werk ausgeliefert worden ist.
1: Das ist jetzt der Originallack?
2: Das ist der Originalfarbton, ja, bloß eben neu lackiert.
1: Ah, okay. Ich hatte schon gedacht, also der sieht ja so gut aus, das kann nicht die Originallackierung sein. Und Sie sagten Baujahr 66. Können Sie was sagen so über die technischen Daten? Das interessiert mich immer.
2: Das ist Baujahr 60, hat original 18 PS, wurde zur DDR-Zeit umgebaut auf 20 PS und ich habe jetzt 26 PS eingebaut.
1: Das ist ja eine richtige Tuning-Maschine.
2: Ja, das ist ein Zweizylinder, Zweitakt.
1: Aber 26 PS, ich denke, die Maschine ist dann aus dem 601, oder?
2: Ja, die ist aus dem 601.
1: Okay, und der Wagen läuft zuverlässig?
2: Ja, ohne Probleme bis jetzt.
1: Naja gut, wenn Sie damit jetzt bis nach Zwickau gefahren sind, mit Wohnwagen noch hinten dran, hatten Sie gesagt, ne? Das spricht für Zuverlässigkeit. Ich danke Ihnen ganz herzlich. Ich wünsche noch viel Spaß mit dem Wagen und allzeit gute Fahrt. Und ich sage zurück zu Jörg.
0: Ja, dann ein herzliches Dankeschön natürlich an dich, Klaus. Und natürlich auch ja, an jemanden, der ein Auto, ein Schätzchen aus der DDR so lieb hat. Und so wie es um Autos manchmal geht, so geht es mir mit der Musik. Ich mag zum Beispiel auch Musik aus der DDR unheimlich gern. Ich befasse mich da auch unheimlich gern damit, habe auch schon einige Sendungen dazu gemacht. Und deswegen

Ja, habe ich mir gedacht, nehme ich das gleich zum Anlass und spiele einen Titel aus der DDR, nämlich von City. Den hört man jetzt im Radio nicht so oft. Bei uns hört man ihn jetzt, City und Casablanca.

Ja, das war jetzt noch ein bisschen was zum Runterkommen vorm Finale, denn gleich ist es soweit. Lang dauert es nicht mehr, dann gibt es die Fahrzeugprämierung. Und es sind so viele schöne Fahrzeuge auf der Straße. Aber im Grunde genommen ist doch eigentlich jeder ein Gewinner, oder? Auch wenn vielleicht du nicht bei der Prämierung dabei bist. Trotzdem, der Gewinner ist wirklich jeder heute. Everyone's a winner, isn't Hot Chocolate.

0: Everyone's a winner. Das war ein Hot Chocolate. Und ich schalte jetzt gleich mal rüber zum Klaus, weil der Klaus hat etwas vor mit uns. Was genau, weiß ich noch nicht. Er hat sich da sehr bedeckt gehalten an der Funkverbindung, an der Sprechverbindung. Hallo Klaus.
1: Hörst du mich?
0: Ja.
1: Gut. Ich stehe hier neben was ganz Besonderem. Und das ist auch, das ist jetzt eine kleine Startprozedur, denn der Wagen wird gleich angelassen.
0: Okay.
1: Es ist ein Indy 500 Special auf einem Dodge Chassis. Es ist jetzt ein absolutes Einzelstück. Und so wie ich das verstanden habe, ist der vor ungefähr 60 Jahren die 500 Meilen von Indianapolis mitgefahren.
0: Boah.
1: Uiuiui. Ja, und der Besitzer lässt den Wagen jetzt gleich an und er sagte schon, es wird infernalisch laut werden. Am besten machst du mich schon mal ein bisschen leiser.
0: Ja, ich schaue, dass ich hier den Pegel unter Kontrolle habe. Ich bin jetzt mal gespannt. Für die Hörer ist das sicherlich auch eine sehr interessante Geräuschkulisse.
1: Ja, Achtung. So, ich sag jetzt mal besser nichts mehr, denn ich glaube, man hört mich nicht mehr.
0: Doch, man hört dich.
1: Es ist gut. Also wirklich infernalisch. Und infernalisch, Entschuldigung, ich kann das nicht anders sagen, es klingt infernalisch geil. Ich habe einfach nur Gänsehaut. Unglaublich. Jo, danke. So.
0: Ja, das ist schon echt was ganz Besonderes, hört man nicht alle Tage.
1: Und wenn jetzt das Fiepen in meinen Ohren wieder abgenommen hat, dann ist auch der Besitzer mit Sicherheit bereit, ein paar Worte über sein Einzelstück zu erzählen. Ich gehe mal eben kurz rüber.
0: Aha.
1: Und dann erzählen Sie doch mal was über Ihre Interkontinentalrakete.
2: Ja, wie wir schon gehört haben, es ist ein Einzelstück. Es gibt es nur so, wie er da ist. Nicht mal als Modellbau. Wir haben dieses Fahrzeug auch wieder drüben. Wir wollen in unserem Club den Sport erhalten. Nebenzu noch andere Oldtimer, Youngtimer einfach am Leben lassen und nicht alles einfach sterben lassen. Und wir wollen, wie man auch sieht, wir sind Leute mit Handicap, wir haben Leute, die integriert werden. Wir wollen einen Club schaffen, der mit jedem Fahrzeug kommen kann. Einen Club schaffen, da kann jeder kommen, wie er will.
1: Also vom Fiat 500 bis zum Ferrari.
2: Vom Bobbycar bis zum LKW.
1: Und Sie verstehen sich auch als Inklusionsprojekt?
2: Inklusion, Integration, alles.
0: Ja, und passt ja perfekt zu uns, ne?
1: Bitte?
0: Passt ja perfekt zu Radio NWW dann.
1: Ja, ich habe auch schon die Telefonnummer notiert und wir werden da mit Sicherheit noch in Kontakt bleiben. Also bei Ihnen können Behinderte, Nichtbehinderte ankommen und sagen, wir wollen bei euch mitmachen.
2: Wenn Sie das wollen, dürfen Sie gerne anfragen.
1: Okay, und Sie haben auch Ihr Informationsmaterial und Kontaktdaten hier am Stand?
2: Ja, ist alles an den Autos noch dran, können die Telefonnummer notieren und Sie gerne Kontakt mit uns aufnehmen.
1: Und wie kann Sie jemand erreichen, der nicht hier ist heute?
2: Noch nicht, wir fangen jetzt gerade an, wir sind in Gründung. Ich sag mal Mundpropaganda und dann wird man auch bekannt.
1: Und Sie nennen sich Alte Schmiede?
2: Wir sind die Alte Schmiede, Klassik- und Kultgarage, ja. Club für Integration und Inklusion.
1: Ich hoffe, das haben sich jetzt alle notiert. Alte Schmiede, Club und Kultgarage. Ich danke Ihnen ganz herzlich. Meine Ohren tun es nicht. Aber es war wirklich eine interessante und faszinierende Erfahrung. Vielen Dank.
2: Dankeschön. Ebenfalls noch einen schönen Tag.
1: Danke Ihnen auch und ich gebe zurück zu dir, Jörg.
0: Jo, wir machen gleich weiter mit einem Stück Musik, bevor es dann irgendwie endlich ins Finale geht sozusagen. Bei uns gibt es jetzt gute Musik aus dem DeLorean. Wir sind Huey Lewis and the News und The Power of Love.

0: Ja, obladiblada, das waren die Beatles und obladiblada, der große Moment ist jetzt da. Ich weiß, es war nicht der beste Reim, trotzdem, Roland, ich gebe zu dir.
1: Ja, also jetzt kommen wir hier zur Siegerehrung der bestprämierten Fahrzeuge in 6 verschiedenen Klassen. Ich gebe mal weiter zum Richard Miller, unserem ersten Vorstand vom MC Lechschmuttertal.
2: So, der Tag neigt sich dem Ende entgegen und wir kommen zur Prämierung. Zur unvermeidlichen Prämierung sozusagen. Und die Autos, die prämiert werden, stehen hier schon bereit, beziehungsweise das Motorrad steht da bereit. Also wir werden die übergeben. Herr Igel, sagen Sie noch ein paar Worte oder wie?
1: Ja, oder wie? Ich gehe weiter an den ersten Bürgermeister.
2: Ja, komm.
3: Dann sage ich die paar Worte, und zwar die Worte des Dankes, insbesondere an den MC Lechschmuttertal, allen Helfern, dem Herrn Miller, für die Überzeugung, dass hier alle ja wieder mit Feuereifer mit dabei sind. Ich danke allen und begrüße nochmal ganz herzlich in Meitingen. Danke allen, die ihre Schätzchen und Schmuckstücke heute für die Öffentlichkeit wieder mal herausputzt haben. Ich hoffe, Sie hatten alle einen schönen Tag, eine gute Ausfahrt und jetzt auch noch eine gute Runde, gute Gespräche. Und das sage ich nicht nur im Namen jetzt von Marc Meitingen, sondern von allen Besuchern, die heute dank Ihnen einen schönen Tag auch erleben können mit schönen Eindrücken, Impressionen. Und ich gratuliere jetzt schon mal allen Ausgezeichneten, aber eigentlich ist jeder, der heute mit dabei war, fühlt sich hoffentlich ein bisschen als Sieger, weil er einen schönen Sonntag in Meitingen verbracht hat. Herzlichen Dank dafür und Ihnen, dass Sie das möglich machen. Dankeschön.
2: Vielen Dank, Herr Hegel. Komme so vor. Es gibt die schwere Last zum Tragen. Da. Also, wir kommen zum schönsten Motorrad. Das ist eine NSU 500 Kubikzentimeter vom Jonas Dorn. Hallo. Also das Motorrad funktioniert normalerweise. Es schießt was jetzt, dass wir keinen Lärm haben. Ein wunderschönes Motorrad. Wie gesagt, 500 Kubikzentimeter. Super, so toller Zustand. Also hat er verdient den Preis. Wenn du nachher eine Schachtel brauchst, kommst du her. Eine Schachtel verdient den Preis. Okay. Dann steht schon als nächster bereit ein Pickup. Wunderschönes Fahrzeug mit Jack Daniels, leider ohne Jack Daniels. Weiter Herr Schuster Günther aus Ostendorf, der hat zwar Jack Daniels drauf, aber keinen dabei. Das ist schade, aber macht nichts. Trotzdem ein wunderschönes Fahrzeug, super toller Zustand und fahr halt mal ein Stückchen vor und lass mal hören, was der für einen Sound hat.
4: Was ist
2: das? Das ist ein Halbmeter. US-Car, ja. Ja, geben Sie uns gleich mit da. Also, Günther, komm raus. Also, so viel Zeit muss sein, du musst schon rauskommen. Weil wir sind nicht die Boten hier.
5: Ja, ich habe extra meine Frau mitgebracht.
2: Du hast extra deine Frau mitgebracht. Und warum kommt die nicht raus, deine Frau?
5: Schüchtern.
2: Du versteckst sie immer. Du hast sie noch nie dabei gehabt.
5: Immer dabei. Aber wie gesagt, schüchtern.
2: Schüchtern. Ja, ist okay. Frau Schuster, Sie tun mir leid.
6: Ich mir auch.
2: Genau. Siehst du, Günther, ich habe das immer schon gesagt. Deine Frau, die kann leiden. Nein, super. Er hat übrigens auch ein paar so Sachen mitgebracht da hinten. Die Fahrzeuge sind auch von ihm auf dem Anhänger da. Also Respekt. Vielen Dank, dass du uns so tolle Sachen zeigst. Und das Motorrad hat er auch dabei. Aber leider kann man das, glaube ich, nicht fahren. Da. Oder? Fährt das? Das Motorrad.
7: Dann hätte ich mir die Zuschauer,
2: da hinten drauf hast. Ist fahrbar. Ach so, okay. Weil sonst hätte ich jetzt gesagt, okay, du es runter und zeigst uns mal. Also, du weißt, wie ich es meine. Also, schön, dass du da warst. Und du kannst gerne wiederkommen.
5: Ja, die haben ja bei der Einfahrt abgeben müssen.
1: Ja.
2: Naja, billige Ausreden. So, dann kommt der Herr Penzes mit seinem wunderschönen BMW 635 CSI. Der war vorhin auch gerade bei mir da. Dann meint er, wird prämiert. Ne, schönster Oldtimer.
1: Cabrio, Limousine, Kleinwagen.
3: Oh, nein, das ist Limousine oder Coupé. Das ist,
5: oh, na, das ist immer schön, das Coupé.
2: Oder? Nein, nein, nee. Der hat einen extra Preis, Roland. Da ist der Schacht. Der Preis ist ein extra. Schaut's mal an. Ganz tolle Felgen, BBS-Felgen. Da, Schiebedach hat er sogar. Hat er eine Klimaanlage oder wie? Ja. Hätte jetzt beinahe was gesagt von Weihai und so, aber. Genau. Den haben sie vorenthalten, den Preis.
5: Was ist der Sonderpreis?
2: Naja.
5: Wo soll das drauf?
2: Aufs Coupé. Also wer so ein 635 CSI hat, der muss ein bisschen warten. Da. Also der Herr Penzis ist schon 87 Jahre alt. Na, so alt ist noch gar nicht, gell? Wie alt bist du? 63. Und schon Rente. Wo soll das noch hinführen? Also bloß weil du ein 635 CSI hast, kannst du nicht mit 63 in Rente gehen. Also das ist Das ist ja. Stell dir mal vor, da hat einer irgendwie. Brauchst du auch eine Schachtel? Oh, ist das der Papa? Oh, okay. Vorhin war es ganz stolz da. Ganz stolz war es dann, hat ihn angemeldet. Ein Papa, gell? So, dann kommt ein Austin Healey 3000 vom Herrn Grob aus Augsburg. Er ist Baujahr 1962 und im super Zustand, zweifarbig. Original lag noch ein Grob, nein, drüber pinselt. Und wie war er früher?
3: Das hat ja so Cabrios, oder?
2: Okay, super.
3: Also, herzlichen Glückwunsch, alles Gute.
6: Vielen Dank. Vielen Dank.
2: Schön.
6: Hat Spaß gemacht.
2: Also, tschüss. Viel Spaß. Dann kommt der schönste Kleinwagen. Das ist ein Trabant, zweifarbig. Das sieht man nicht so oft. War der so oder ist der Schnachter gemacht worden?
8: Ja. Dankeschön.
2: War der so, zweifarbig früher? Nein.
8: Der war original zweifarbig. Okay. Wo ich ihn gekriegt habe, war er braun gestrichen und ich habe ihn zurückgebaut. Okay. Auf Original.
2: Schaut aber wesentlich besser aus wie braun.
8: Ja.
2: Also ein Kasten, der Thomas, gell? Was haben wir denn her?
8: Meiting. Zumindest Herbertshofen.
2: Ja, aus Meitingen, sehen Sie, Igel, was Sie für Potenzial haben. Am Burger.
8: Alles klar.
2: Ja, danke. Okay, gute Fahrt. Und kommen Sie mal wieder mit dem schönen Auto. Da, okay. So, dann hätten wir noch die schönste Limousine, aber der muss schon weg. Der Herr Fischerbahn hat aus Horgau. Da. Und dann kommen wir zum schönsten Vorkriegs-Oldi, Baujahr 1934. Ist der Aero vom Herrn Schlag. Herr Schlag ist voll beschäftigt mit Demonstrationen.
1: Also hier steht eine schönste Limousine noch.
2: Der ist noch da.
1: Und ist da wieder so ein Aufkleber drin? Oder?
2: Nee, da muss er schaffen.
5: Oder schau mal, nee, da ist in der Tüte einer drin.
9: Die hat er nicht geschenkt. Er will das Auto nicht vorfahren, deswegen okay. Tragen wir ihm den Preis jetzt nach.
2: Okay, also für alle, er macht gerade die Haube zu, alle, die es nicht sehen. Das ist das Auto, das zweifarbige braun-beige, da vom Herrn Schlag, mit dem Aero ganz seltenes Fahrzeug. Und ja, dann gehen wir mal. Kommt er doch?
5: Ja, komm.
2: Also gut, der läuft ja. Also, wir wollen ja damit auch demonstrieren, dass die Fahrzeuge nicht bloß da sind, sondern dass die auch fahren. Dass man die auch sehen kann. Sehen und riechen.
0: Einfach. Tjo, es ist gerade Pause.
2: So, dauert ein bisschen.
0: Was mich mal interessieren würde, wie viel PS insgesamt heute zusammengezählt hier auf der Straße waren.
2: Also der Herr Schlag ist bekannt für sein Sprichwort. Er hat kein Stehzeug, sondern ein Fahrzeug. Und genau so wollen wir es eigentlich auch betreiben, Herr Schlag. Schön, dass Sie zu uns nach Meidingen gekommen sind mit dem schönen Fahrzeug. Das ist ja doch ganz selten. Und ja, schön, dass wir es mal sehen.
10: Das schaut richtig Arbeit aus.
2: Und ein bisschen anstrengend.
10: Vielen
11: Dank,
10: Oldtimer.
11: Alles
10: Gute.
11: Danke fürs Mitmachen.
10: Ja, danke.
2: Ich hoffe, wir sehen uns wieder bei uns irgendwelche Veranstaltungen. Du bist ja auch immer in Eichach da. Also, super. Also, schöne Fahrt. Tschüss. So, das war es mit der Prämierung. Vielen Dank, dass Sie so zahlreich dastehen. Und ja, freut uns immer, dass die Fahrer richtige schöne Fahrzeuge bekommen, richtige Preise bekommen haben. Und sie freuen, dass ja auch mal ihr Auto prämiert wird. Weil es ist nicht üblich, dass bei so Treffen eigentlich so Prämierungen stattfinden. Das ist eigentlich nur bei uns so. Also, vielen Dank. Ich wünsche euch einen guten Nachhauseweg und schaut's gerne nochmal an die Mega.
1: Ja. Ja. In dem Zusammenhang möchte ich mich auch nochmal die Gelegenheit nutzen, mich bei unserem Bürgermeister immer für die gute Unterstützung zu bedanken, beim Herrn Hiegel. Und natürlich auch bei der Gewerbegemeinschaft hier in Meidingen, die uns immer Preise und Unterstützung hier in Form von Gutscheinen zukommen lässt, die dann jeder Fahrer bekommen hat. Ich denke, das wäre mal ein Applaus wert.
2: So, also gut, guten Heimweg und kommen zum nächsten Treffen in Meidingen, denke ich mal, in 2 Jahren wieder. Ansonsten das nächste Treffen in Eichach im Frühjahr, im April. Okay, vielen Dank und schönen Nachhauseweg.
1: In dem Sinne zu dir, Jörg. Was hast du Schönes für uns Musikalisches vorbereitet?

0: Das passt ja wirklich wie die Faust aufs Auge. We are the Champions. Das waren natürlich nicht nur Queen hier bei uns, sondern das waren auch die da draußen mit ihren wunderschönen Autos. Auch Champions, muss man sagen. Ja, und da bleibt mir natürlich an dieser Stelle auch, mich auch im Namen von Radio NWW beim MC Lech Schmuttertal zu bedanken, bei der Gewerbegemeinschaft, bei der MEGA, dass wir dabei sein dürfen, dass wir dabei sein können. Und hoffentlich auch in 2 Jahren wieder. Da ist natürlich auch jede Menge dann wieder geboten. Also treffen wir uns spätestens in 2 Jahren wieder hier in Meitingen. Ja, und wie der Richard Miller vorhin schon gesagt hat, natürlich dann auch wieder zur nächsten Saison. Ne? Also zu den nächsten Oldtimer-Treffen. Das nächste dann in diesem Turnus wäre dann eben in Eichach. Ja, da sind wir natürlich gerne auch wieder dabei. Ja, Roland, so kurz vor Schluss.
1: Kurz vor Schluss, ja. Ja, jetzt sind noch genügend Fahrzeuge da, das ist gerade so ein bisschen Aufbruchsstimmung, aber auch, jetzt schauen wir mal, ich sag mal, offizielles Veranstaltungsende von seitens der Oldtimer-Show ist ja so gegen 3 angedacht, also haben wir noch knappe halbe Stunde oder so, oder nein, Viertelstunde.
0: Eigentlich nur noch 3 Minuten, aber.
1: 3 Minuten? Nein, ist die Zeit ja so schnell rumgegangen, ich habe jetzt gar nicht mehr auf die Uhr geschaut, die letzte Zeit.
0: So kann das gehen.
1: Ui, 3 Minuten, ja, ja, okay. Mhm. Ja, jetzt weiß ich nicht, wie lange machen wir noch, Jörg? Ich hätte mal gesagt, so 4 oder was?
0: Genau, hätte man gesagt.
1: Ja.
0: Wir machen jetzt noch ein bisschen Musik mit H-Kennzeichen.
1: Genau.
0: Hast du was dagegen?

0: Patrick Hernandez, burnt, born to be alive. Wild vielleicht auch noch, aber gut, was soll's. Ja, der Klaus ist wieder unterwegs und hat wieder jemanden für uns aufgetrieben.
1: Ich habe jemanden aufgetan, der anscheinend Frankreich-Liebhaber ist, denn er ist mit zwei Renaults hier. Ja, dann erzählen Sie mal was über Ihre R4 und wie heißt der andere, Renault Rapide, ne?
2: Ein R4 und da habe ich Baujahr 87, da habe ich noch ein R4, das ist Baujahr 81. Ja, mit den beiden waren wir vor 22 in Norwegen bis zum Nordkap.
1: Mit den beiden Wagen, auf eigener Achse?
2: Ja, und das waren 8000 Kilometer in 4 Wochen.
1: Und das haben die klaglos überstanden?
2: Einwandfrei überstanden, ohne Reparatur. Ersatzteile waren genug dabei, aber habe ich nie gebraucht.
1: Das ist doch wunderbar. Und was hat es mit dem Renault Rapide auf sich? Das ist so eine Kombi-Version, ne?
2: Das ist eine Kombi-Version von R5 Fahrgestell.
1: Okay. Und das sieht nach Platz aus.
2: Das schaut nach Firmenauto aus.
1: Ja, stimmt. Okay. Und seit wann haben Sie die Autos?
2: Den habe ich jetzt, den silbernen, den habe ich seit 2020. Ja. Und den anderen habe ich seit 1987.
1: Ah, okay. Das heißt, er ist jetzt 39 Jahre in Ihrem Besitz?
2: Der nicht.
1: Der andere R4?
2: Der andere R4 noch, ja. Ich habe noch einen roten R4. Ja. Und mit dem zusammen waren wir in Norwegen.
1: Wunderbar. Also, da werden bei mir echt Kindheitserinnerungen wach. Ich danke Ihnen ganz herzlich und wünsche allzeit gute Fahrt.
2: Ja, danke schön.
1: Okay, Jörg.
0: Ja, ich habe ja ein bisschen versprochen, wir machen noch Musik mit H-Kennzeichen. Und da passt das natürlich perfekt dazu. Schöne Musik aus den 80ern, Madness und Our House hier bei Radio NBW. Danke dir, Klaus.

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0: Ja, das war Happy Children und P. Lion hier bei Radio NWW. Und bei uns, muss ich ganz ehrlich sagen, es schaut richtig gut aus. Momentan noch ein paar Leute sind noch hier bei uns. Und Roland und Klaus sind jetzt auch bei mir. Ja, wie hat es euch eigentlich gefallen?
1: Ja, bisher ganz gut, würde ich sagen, ne? Ich wollte gerade sagen, so, ach, weißt du.
0: Boah. Ja.
1: Nein, ich fand es richtig klasse. Und ich habe ja sehr viel gelernt. Ich habe sehr viel erfahren. Viele neue, tolle Leute kennengelernt. Viele tolle Autos gesehen. Also es war wirklich eine tolle Erfahrung.
2: Mhm.
1: Jetzt habe ich dreimal hintereinander toll gesagt.
2: Ja, richtig toll hast du es gemacht.
1: Ja, das kennt ihr noch aus den 90ern Toll Collect?
2: Ja. Da gab es mal was, ne?
0: Ja, das ist auch so eine Sache, die damals schiefgegangen ist. Na?
1: Wie viel aber ist? Sowas von.
2: Ja, so zum Rande. Ne?
0: Aber mein Gott, wollen wir nicht über Sachen reden, die schief gelaufen sind, sondern über Sachen, die gut gelaufen sind. An dieser Stelle, wie gesagt, natürlich ein herzliches Dankeschön auch an euch beide.
1: Ja, den Dank kann ich nur zurückgeben.
2: Ja.
1: Denn du hast ja hier alles am Laufen gehalten und du hast einen tollen Job gemacht.
2: Ja, würde man auch so sagen. Ne?
1: Ja, richtiges Tollhaus hier.
0: Jetzt hört aber mal
2: jetzt,
0: auf.
2: Jetzt sagt einer, Dingen, wir sind hier beim Tollwut, das geht noch gar nicht.
0: Ach so. Ja, vor allen Dingen Klaus mit seiner Haartolle. Ne? Aber das ist eine ganz andere.
1: Ja, natürlich, klar. Also ich mache ja Elvis-Konkurrenz. So nach innen.
0: Ja, genau. Nun ja, wir sind immer noch da und zwar ganz genau noch bis 16 Uhr, so eine knappe halbe Stunde, sind wir noch von hier aus auf Sendung. So langsam leeren sich die Reihen, aber ist ja auch ganz logisch. Ich meine, es war ein langer Tag. Ne? Ich meine, wenn man mal überlegt, es hat eigentlich schon um 9:30 angefangen, so richtig dann um 10 und dann die Ausfahrt. Und ja, da weiß man dann auch nicht nur bei uns, was man getan hat, auch als Autobesitzer, der dann den ganzen Tag hofft, ja, tut's jetzt kein Duscherer, weil mein Schätzchen, das sollte nicht unbedingt werden. Ne?
1: Mhm. Ja. Aber da hast du recht. Also wir hatten wirklich tolles, volles Programm.
0: Ja. Großartiges Programm, hättest du jetzt auch sagen können.
2: Nein.
1: Ein spitzenmäßiges Programm.
0: Ah.
1: Passend zu den Autos aus den 80ern. Also spitzenmäßig war ein Begriff der 80er.
2: Wenn jetzt Fasching wäre, dann würde man sagen, es sei eine Tollität, aber es passt jetzt irgendwie nicht ganz in die Jahreszeit.
0: Ja, das ist dann auch wieder so. Also ich glaube, vor dem Fasching, weiß ich nicht, ist nach dem Fasching oder so. Okay, bevor wir jetzt hier noch mehr Blödsinn reden, würde ich sagen, machen wir nochmal Musik.
1: Ja.
0: Tolle Musik. Und
1: aus jetzt.
0: Die kommt von den Harrow. Und wir fangen einfach mal an. Fuchs, Catch the Fox. Ja, der sollte eigentlich nicht mehr kommen. Der ist jetzt... der ist jetzt irgendwie weg.
1: Ja, jetzt ist er. Ja, ganz toll.

0: Erasure mit ihrem wahrscheinlich größten Hit damals, Always. Da folgten zwar noch viele andere, aber das war, glaube ich, so ziemlich der größte, den sie hatten. Jetzt kommen wir nochmal zum Klaus. Der Klaus hat wieder einen Gesprächspartner für uns und deswegen zu dir.
1: Nein, Jörg, da muss ich dich berichtigen. Ich habe keinen Gesprächspartner. Ich habe eine Gesprächspartnerin.
0: Das ist ja noch besser.
1: Genau. Und wir stehen vor einem wunderschönen, jetzt habe ich gar nicht nach dem Baujahr gefragt.
2: Ein 89er Mini.
1: 89er Mini Cooper, glaube ich sogar, ne?
2: Da lügt er ein bisschen. Es steht hinten drauf, es ist nur ein Rover Mini.
1: Ja. Okay, ich habe mich ja nach dem Typenschild orientiert und da steht halt Cooper. Ich weiß es halt nicht besser. Sie sagten 89. Okay, das Jahr des Mauerfalls. So, dann erzählen Sie doch mal ein bisschen, was Sie über Ihren 89er Mini ohne Cooper wissen.
2: Ja, wie gesagt, ein 89er Mini. Er war original mal schwarz, jetzt ist er rot. War mein erstes selbstgekauftes Fahrzeug, begleitet mich jetzt seit 11 Jahren. Wow. Und ist, kann man gut und gerne sagen, meine Automobile große Liebe. Ich habe mir sogar tätowieren lassen.
1: Ja, klasse. Und englische Autos haben ja immer so ein bisschen den Ruf, ich will nicht sagen zickig zu sein, das sind ja die Italiener. Unzuverlässig, das sind die Franzosen, was sind die Engländer?
2: Ölig. Ja, wir lügen nicht. Er ölt tatsächlich gerne immer ein bisschen. Das sagt man ihnen auch durchaus nach. Man sagt ihnen auch nach, sie rosten sehr viel. Das tut er tatsächlich nicht. Oder nicht in der Menge, wie man es ihnen nachsagt. Okay. Zickigkeit kann er auch. Er ist ein Brite und er hasst es, wenn es nass ist. Sobald es anfängt zu regnen, nass wird, will er nicht mehr laufen. Dann muss ich mit dem Choke spielen. Er mag nur gutes Wetter. Er ist berühmt.
1: Deswegen ist er jetzt auch in Deutschland und nicht in England, wo es so viel regnet. Ne? Ja, wie lange haben Sie den Wagen?
2: Seit 2015. Ich habe ihn einen Monat nach Valentinstag auf den Tag genau gekauft.
1: Wow, also 14. März 2015. Und wie viel sind Sie da seitdem damit gefahren?
2: Ich meine, es sind um die 25.000 Kilometer.
1: In 11 Jahren? Okay, also eher Wochenend- und Spaßmobil, oder?
2: Ja, er ist auch Daily Teils, aber er stand lange Zeit wegen Motorrevision, dadurch die niedrige Laufleistung. Er hat auch original immer noch weit unter 100.000.
1: Wow. Dann kennt er also lange Strecken eher nicht, oder?
2: Seine längste Strecke war bis nach Thüringen.
1: Thüringen, nicht Tübingen.
2: Thüringen. Thüringen, auf das BMW-Syndikat, falls das jemandem was sagt. Das weltgrößte BMW- und Mini-Treffen, da war er zweimal.
1: Respekt, Kleiner.
2: Hat er gut gemeistert. Auf der ersten Fahrt habe ich danach erstmal seinen Motorhaube geknutscht und habe gesagt, Dankeschön. Und habe 5 Kreuze gemacht, dass wir überlebt haben.
1: Also Sie sind zweimal auf eigener Achse dahin gefahren?
2: Ja, der wird nicht getrailert, er wird nur selber gefahren. Wenn er die Strecke nicht alleine schafft, hat er Pech gehabt.
1: Dann kommt der nächste Mini.
2: Nein, dann wird der weiterhin gerichtet. Ich habe ihm versprochen, bis das der TÜV uns trennt und auch danach noch. Aber dann halt als Deko.
1: Okay, ja, dann wünsche ich Ihnen in beiden weiterhin gute Fahrt, alles Gute, viel Spaß. Und ja, was sagt man noch? Bye, bye. Jörg.
0: Ja, ich dachte immer, die Briten, die mögen den Regen oder sind ihn zumindest gewohnt. Aber anscheinend hört man dann immer nur bei ein paar Tropfen schon, it's raining cats and dogs.
1: Ich denke, so mal, das, ne? Ich denke mal, das ist auf die Menschen beschränkt. Die Autos mögen es eher nicht.
0: Ah, jetzt ist bei mir der Groschen gefallen. Palim, palim oder so ähnlich.
1: Der
0: machen
1: Sixpence.
0: Wir wieder Musik. Ja, genau. Die Eurythmics kommen hier bei uns. There Must Be an Angel hier bei Radio NWW. Und gleich kommen wir zum Finale unserer Sendung, zur Verabschiedung. Da kommen wir nochmal alle drei, gell? Ja, ja.

0: Die Eurythmics waren das und There Must Be an Angel. Ja, und was soll ich sagen? Unsere Sendung neigt sich nicht nur dem Ende entgegen. Hier live aus Meitingen, hier live von der Mega und natürlich auch vom Oldtimer-Treffen, das jetzt ja langsam auch schon seinem Ende zugeht. Die meisten sind jetzt mittlerweile schon gefahren. Die meisten Fahrzeuge sind hier schon vom Platz. Ein paar sind natürlich immer noch da und freuen sich an den Fahrzeugen und an dem, dass sich das Wetter gehalten hat. Das ist ja schon wirklich eine coole Sache, weil ursprünglich war da tatsächlich eine Menge Regen angekündigt. Ich habe da mal drauf geschaut, teilweise bis zu 12 Liter heute. Aber von denen sehe ich Gott sei Dank nichts.
1: Naja, es hat gerade mal ganz kurz einen kleinen Schauer gegeben.
2: Kleines Tröpfelchen gegeben,
1: ja. Aber mehr oder nicht. Und mir hätte das eh nichts ausgemacht, ich bin Wassermann.
0: Ach so, aha, okay. Na dann,
2: und also ich nehme es nicht auf die Goldwaage, ne? Also ich bin Waage.
0: Ach so, ja, und ich bin Fisch, also insofern passt das ja wohl.
1: Ja. Hättest du dich bei Regen wie ein Fisch im Wasser gefühlt, ne?
0: Wahrscheinlich, ja. Nicht wie ein englisches Auto.
1: Ah, okay, womit wir wieder beim Thema sind.
0: Ja. Genau. Ja, aber viel Zeit bleibt uns nicht mehr.
2: Genau, drum sagen wir gleich schon mal tschüss, liebe Hörer. Danke, dass ihr uns zugehört habt. Und ihr habt genauso viel Spaß gehabt, wie ich meistens sage, wie ich, ne? Und wie wir.
0: Ja, genau.
1: Wie ich geht nicht. Ich hatte so viel Spaß. Das kann, okay. Das kann man nicht toppen.
0: Das ist aber schön.
1: Ja. Dann freuen wir uns einfach mal aufs nächste Mal schon, oder?
0: Genau.
2: Ja.
0: Das wäre Oldtimer-Treffen-mäßig zumindest in...
2: In Eichach wieder, irgendwann April, Mai nächstes Jahr, da wissen wir noch nicht genau wann, aber das stellt sich dann raus.
0: Aber bleibt uns vorher gewogen, denn da gibt es natürlich einiges mehr auf Radio NWW.
2: Jo, genau. Garantiert wieder lange Silvesterparty und Weihnachten und da freuen wir uns auch schon wieder drauf. Ne?
0: Genau, so schaut's aus.
1: Okay, also dann ich sag jetzt mal, auf Wiedergehört.
0: Tschüss.
1: Tschüss.
2: Selber tschüss.
0: Ja.

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1: Die Lage am Ölmarkt hat sich nach einem Drohnenangriff auf eine wichtige Pipeline in Saudi-Arabien weiter verschärft. Saudi-Arabien bestätigte, dass die East-West-Pipeline am Donnerstag getroffen wurde. Die Leitung transportiert einen Teil des saudischen Öls am Persischen Golf vorbei zum Roten Meer. Der Betrieb wurde vorsorglich eingestellt, die irakische Regierung leitete Ermittlungen ein. Der Ölpreis der Sorte WTI stieg zunächst auf 110 Dollar je Barrel und fiel danach wieder deutlich. Die starken Preisschwankungen erhöhen auch den Druck auf Energiepreise und Inflation in Europa. Die Houthi-Miliz hat nach Angaben jemenitischer Regierungsquellen weitere Gebiete an der Rotmeerküste eingenommen. Betroffen sind auch Inseln in der Meerenge Bab al-Mandab, dem Zugang zum Roten Meer und zum Suezkanal. Die Wasserstraße ist eine der wichtigsten Handelsrouten zwischen Asien und Europa. Reedereien fürchten neue Angriffe auf Tanker und Frachtschiffe. Umwege um das Kap der Guten Hoffnung würden Lieferzeiten und Transportkosten deutlich erhöhen. Das kann auch die Preise für Waren und Treibstoff in Deutschland beeinflussen. Der ukrainische Präsident Volodymyr Selenskyj hat sich zu einem Treffen mit Wladimir Putin bereit erklärt. Voraussetzung wäre, dass beide zum G20-Gipfel im Dezember in Miami eingeladen werden. Selenskyj sagte, die beiden müssten miteinander sprechen und Entscheidungen treffen. Entscheidend sei nicht der Austausch von Worten, sondern ein Ergebnis. Ende September will Selenskyj außerdem US-Präsident Donald Trump treffen. Die jüngsten diplomatischen Kontakte haben bislang keinen Durchbruch für ein Ende des Krieges gebracht. Deutschland will beim EU-Arktis-Gipfel am Wochenende die Sicherheit in der Arktis stärker in den Mittelpunkt rücken. Im Mittelpunkt steht die überarbeitete Arktis-Strategie der Europäischen Union. Regierungskreise verweisen dabei auf die militärische Aufrüstung Russlands in der Region. Beraten werden außerdem Infrastruktur, digitale Verbindungen und die Widerstandsfähigkeit der arktischen Staaten. Auch Nachhaltigkeit soll Thema des Treffens sein. Die Arktis gewinnt wegen neuer Schifffahrtswege und Rohstoffvorkommen international an Bedeutung. In Nordfrankreich ist ein Regionalzug mit rund 180 Fahrgästen entgleist. Der Zug war zwischen Rouen und Caen mit einem bislang unbekannten Objekt zusammengestoßen. Ein Waggon kippte um, vier weitere sprangen aus den Schienen. Mindestens 44 Menschen wurden verletzt, eine Frau erlitt schwere Verletzungen. Die Ursache des Zusammenstoßes wird untersucht.
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1: Im Laufe des Nachmittags ziehen bei uns noch Regen und einzelne Schauer durch. Der Himmel bleibt meist stark bewölkt. Im Norden des Sendegebiets ist es mit etwa 18 Grad spürbar kühler. Im Süden werden bis zu 21 Grad erreicht. Der Wind weht schwach bis mäßig. Bis zum Abend lässt der Regen allmählich nach, die Wolken bleiben aber noch zahlreich. In der Nacht bleibt es überwiegend wolkig bis bedeckt. Der Montag wird deutlich ruhiger. Viele Wolken prägen den Tag. Zwischendurch zeigt sich etwas Sonne. Regen ist dann nur vereinzelt ein Thema, die Temperaturen erreichen rund 21 Grad. Am Dienstag wird es noch freundlicher und wärmer. Nach örtlichem Nebel am Morgen kommt heute

0: häufiger die Sonne heraus, es bleibt trocken und die Werte steigen auf bis zu 24 Grad.
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1: Die Lage am Ölmarkt hat sich nach einem Drohnenangriff auf eine wichtige Pipeline in Saudi-Arabien weiter verschärft. Saudi-Arabien bestätigte, dass die East-West-Pipeline am Donnerstag getroffen wurde. Die Leitung transportiert einen Teil des saudischen Öls am Persischen Golf vorbei zum Roten Meer. Der Betrieb wurde vorsorglich eingestellt, die irakische Regierung leitete Ermittlungen ein. Der Ölpreis der Sorte WTI stieg zunächst auf 110 Dollar je Barrel und fiel danach wieder deutlich. Die starken Preisschwankungen erhöhen auch den Druck auf Energiepreise und Inflation in Europa. Die Houthi-Miliz hat nach Angaben jemenitischer Regierungsquellen weitere Gebiete an der Rotmeerküste eingenommen. Betroffen sind auch Inseln in der Meerenge Bab al-Mandab, dem Zugang zum Roten Meer und zum Suezkanal. Die Wasserstraße ist eine der wichtigsten Handelsrouten zwischen Asien und Europa. Reedereien fürchten neue Angriffe auf Tanker und Frachtschiffe. Umwege um das Kap der Guten Hoffnung würden Lieferzeiten und Transportkosten deutlich erhöhen. Das kann auch die Preise für Waren und Treibstoff in Deutschland beeinflussen. Der ukrainische Präsident Volodymyr Zelensky hat sich zu einem Treffen mit Wladimir Putin bereit erklärt. Voraussetzung wäre, dass beide zum G20-Gipfel im Dezember in Miami eingeladen werden. Zelensky sagte, die beiden müssten miteinander sprechen und Entscheidungen treffen. Entscheidend sei nicht der Austausch von Worten, sondern ein Ergebnis. Ende September will Zelensky außerdem US-Präsident Donald Trump treffen. Die jüngsten diplomatischen Kontakte haben bislang keinen Durchbruch für ein Ende des Krieges gebracht. Deutschland will beim EU-Arktis-Gipfel am Wochenende die Sicherheit in der Arktis stärker in den Mittelpunkt rücken. Im Mittelpunkt steht die überarbeitete Arktis-Strategie der Europäischen Union. Regierungskreise verweisen dabei auf die militärische Aufrüstung Russlands in der Region. Beraten werden außerdem Infrastruktur, digitale Verbindungen und die Widerstandsfähigkeit der arktischen Staaten. Auch Nachhaltigkeit soll Thema des Treffens sein. Die Arktis gewinnt wegen neuer Schifffahrtswege und Rohstoffvorkommen international an Bedeutung. In Nordfrankreich ist ein Regionalzug mit rund 180 Fahrgästen entgleist. Der Zug war zwischen Rouen und Caen mit einem bislang unbekannten Objekt zusammengestoßen. Ein Waggon kippte um, vier weitere sprangen aus den Schienen. Mindestens 44 Menschen wurden verletzt, eine Frau erlitt schwere Verletzungen. Die Ursache des Zusammenstoßes wird untersucht.
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1: Im Laufe des Nachmittags ziehen bei uns noch Regen und einzelne Schauer durch. Der Himmel bleibt meist stark bewölkt. Im Norden des Sendegebiets ist es mit etwa 18 Grad spürbar kühler. Im Süden werden bis zu 21 Grad erreicht. Der Wind weht schwach bis mäßig. Bis zum Abend lässt der Regen allmählich nach, die Wolken bleiben aber noch zahlreich. In der Nacht bleibt es überwiegend wolkig bis bedeckt. Der Montag wird deutlich ruhiger. Viele Wolken prägen den Tag. Zwischendurch zeigt sich etwas Sonne. Regen ist dann nur vereinzelt ein Thema, die Temperaturen erreichen rund 21 Grad. Am Dienstag wird es noch freundlicher und wärmer. Nach örtlichem Nebel am Morgen kommt häufiger die Sonne heraus, es bleibt trocken und die Werte steigen auf bis zu 24 Grad.
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1: Die Lage am Ölmarkt hat sich nach einem Drohnenangriff auf eine wichtige Pipeline in Saudi-Arabien weiter verschärft. Saudi-Arabien bestätigte, dass die East-West-Pipeline am Donnerstag getroffen wurde. Die Leitung transportiert einen Teil des saudischen Öls am Persischen Golf vorbei zum Roten Meer. Der Betrieb wurde vorsorglich eingestellt, die irakische Regierung leitete Ermittlungen ein. Der Ölpreis der Sorte WTI stieg zunächst auf 110 Dollar je Barrel und fiel danach wieder deutlich. Die starken Preisschwankungen erhöhen auch den Druck auf Energiepreise und Inflation in Europa. Die Houthi-Miliz hat nach Angaben jemenitischer Regierungsquellen weitere Gebiete an der Rotmeerküste eingenommen. Betroffen sind auch Inseln in der Meerenge Bab al-Mandab, dem Zugang zum Roten Meer und zum Suezkanal. Die Wasserstraße ist eine der wichtigsten Handelsrouten zwischen Asien und Europa. Reedereien fürchten neue Angriffe auf Tanker und Frachtschiffe. Umwege um das Kap der Guten Hoffnung würden Lieferzeiten und Transportkosten deutlich erhöhen. Das kann auch die Preise für Waren und Treibstoff in Deutschland beeinflussen. Der ukrainische Präsident Volodymyr Selenskyj hat sich zu einem Treffen mit Wladimir Putin bereit erklärt. Voraussetzung wäre, dass beide zum G20-Gipfel im Dezember in Miami eingeladen werden. Selenskyj sagte, die beiden müssten miteinander sprechen und Entscheidungen treffen. Entscheidend sei nicht der Austausch von Worten, sondern ein Ergebnis. Ende September will Selenskyj außerdem US-Präsident Donald Trump treffen. Die jüngsten diplomatischen Kontakte haben bislang keinen Durchbruch für ein Ende des Krieges gebracht. Deutschland will beim EU-Arktis-Gipfel am Wochenende die Sicherheit in der Arktis stärker in den Mittelpunkt rücken. Im Mittelpunkt steht die überarbeitete Arktis-Strategie der Europäischen Union. Regierungskreise verweisen dabei auf die militärische Aufrüstung Russlands in der Region. Beraten werden außerdem Infrastruktur, digitale Verbindungen und die Widerstandsfähigkeit der arktischen Staaten. Auch Nachhaltigkeit soll Thema des Treffens sein. Die Arktis gewinnt wegen neuer Schifffahrtswege und Rohstoffvorkommen international an Bedeutung. In Nordfrankreich ist ein Regionalzug mit rund 180 Fahrgästen entgleist. Der Zug war zwischen Rouen und Caen mit einem bislang unbekannten Objekt zusammengestoßen. Ein Waggon kippte um, vier weitere sprangen aus den Schienen. Mindestens 44 Menschen wurden verletzt. Eine Frau erlitt schwere Verletzungen. Die Ursache des Zusammenstoßes wird untersucht.
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1: Heute Abend ziehen im Radio NW-WLAN noch einzelne Schauer durch. Insgesamt bleibt es meist stark bewölkt. Im Norden ist es deutlich kühler als im Süden. Dort liegen die Temperaturen um 18 Grad. Weiter südlich sind bis zu 21 Grad möglich. Im Laufe des Abends lässt der Regen nach. In der Nacht bleibt es noch oft wolkig bis bedeckt. Größere Regenmengen sind dann aber nicht mehr zu erwarten. Der Montag wird ruhiger mit vielen Wolken und gelegentlich etwas Sonne. Meist bleibt es trocken, die Temperaturen erreichen rund 21 Grad. Am Dienstag zeigt sich das Wetter freundlicher. Nach örtlichem Nebel am Morgen kommt häufiger die Sonne heraus, Regen ist nicht in Sicht und die Werte steigen auf bis zu 24 Grad.
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0: zunächst auf 110 Dollar je Barrel und fiel danach wieder deutlich. Die starken Preisschwankungen erhöhen auch den Druck auf Energiepreise und Inflation in Europa. Die Houthi-Miliz hat nach Angaben jemenitischer Regierungsquellen weitere Gebiete an der Rotmeerküste eingenommen. Betroffen sind auch Inseln in der Meerenge Bab al-Mandab, dem Zugang zum Roten Meer und zum Suezkanal. Die Wasserstraße ist eine der wichtigsten Handelsrouten zwischen Asien und Europa. Reedereien fürchten neue Angriffe auf Tanker und Frachtschiffe. Umwege um das Kap der Guten Hoffnung würden Lieferzeiten und Transportkosten deutlich erhöhen. Das kann auch die Preise für Waren und Treibstoff in Deutschland beeinflussen. Der ukrainische Präsident Volodymyr Zelensky hat sich zu einem Treffen mit Wladimir Putin bereit erklärt. Voraussetzung wäre, dass beide zum G20-Gipfel im Dezember in Miami eingeladen werden. Zelensky sagte, die beiden müssten miteinander sprechen und Entscheidungen treffen. Entscheidend sei nicht der Austausch von Worten, sondern ein Ergebnis. Ende September will Zelensky außerdem US-Präsident Donald Trump treffen. Die jüngsten diplomatischen Kontakte haben bislang keinen Durchbruch für ein Ende des Krieges gebracht. Deutschland will beim EU-Arktis-Gipfel am Wochenende die Sicherheit in der Arktis stärker in den Mittelpunkt rücken. Im Mittelpunkt steht die überarbeitete Arktis-Strategie der Europäischen Union. Regierungskreise verweisen dabei auf die militärische Aufrüstung Russlands in der Region. Beraten werden außerdem Infrastruktur, digitale Verbindungen und die Widerstandsfähigkeit der arktischen Staaten. Auch Nachhaltigkeit soll Thema des Treffens sein. Die Arktis gewinnt wegen neuer Schifffahrtswege und Rohstoffvorkommen international an Bedeutung. In Nordfrankreich ist ein Regionalzug mit rund 180 Fahrgästen entgleist. Der Zug war zwischen Rouen und Caen mit einem bislang unbekannten Objekt zusammengestoßen. Ein Waggon kippte um, vier weitere sprangen aus den Schienen. Mindestens 44 Menschen wurden verletzt, eine Frau erlitt schwere Verletzungen. Die Ursache des Zusammenstoßes wird untersucht.
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0: Heute Abend ziehen im Radio NWW-Land noch einzelne Schauer durch. Insgesamt bleibt es meist stark bewölkt. Im Norden ist es deutlich kühler als im Süden. Dort liegen die Temperaturen um 18 Grad. Weiter südlich sind bis zu 21 Grad möglich. Im Laufe des Abends lässt der Regen nach. In der Nacht bleibt es noch oft wolkig bis bedeckt. Größere Regenmengen sind dann aber nicht mehr zu erwarten. Der Montag wird ruhiger mit vielen Wolken und gelegentlich etwas Sonne. Meist bleibt es trocken, die Temperaturen erreichen rund 21 Grad. Am Dienstag zeigt sich das Wetter freundlicher. Nach örtlichem Nebel am Morgen kommt häufiger die Sonne heraus, Regen ist nicht in Sicht und die Werte steigen auf bis zu 24 Grad.
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1: Die Lage am Ölmarkt hat sich nach einem Drohnenangriff auf eine wichtige Pipeline in Saudi-Arabien weiter verschärft. Saudi-Arabien bestätigte, dass die East-West-Pipeline am Donnerstag getroffen wurde. Die Leitung transportiert einen Teil des saudischen Öls am Persischen Golf vorbei zum Roten Meer. Der Betrieb wurde vorsorglich eingestellt, die irakische Regierung leitete Ermittlungen ein. Der Ölpreis der Sorte WTI stieg zunächst

0: Der ukrainische Präsident Volodymyr Selenskyj hat sich zu einem Treffen mit Wladimir Putin bereit erklärt. Voraussetzung wäre, dass beide zum G20-Gipfel im Dezember in Miami eingeladen werden. Selenskyj sagte, die beiden müssten miteinander sprechen und Entscheidungen treffen. Entscheidend sei nicht der Austausch von Worten, sondern ein Ergebnis. Ende September will Selenskyj außerdem US-Präsident Donald Trump treffen. Die jüngsten diplomatischen Kontakte haben bislang keinen Durchbruch für ein Ende des Krieges gebracht. Deutschland will beim EU-Arktis-Gipfel am Wochenende die Sicherheit in der Arktis stärker in den Mittelpunkt rücken. Im Mittelpunkt steht die überarbeitete Arktis-Strategie der Europäischen Union. Regierungskreise verweisen dabei auf die militärische Aufrüstung Russlands in der Region. Beraten werden außerdem Infrastruktur, digitale Verbindungen und die Widerstandsfähigkeit der arktischen Staaten. Auch Nachhaltigkeit soll Thema des Treffens sein. Die Arktis gewinnt wegen neuer Schifffahrtswege und Rohstoffvorkommen international an Bedeutung. In Nordfrankreich ist ein Regionalzug mit rund 180 Fahrgästen entgleist. Der Zug war zwischen Rouen und Caen mit einem bislang unbekannten Objekt zusammengestoßen. Ein Waggon kippte um, vier weitere sprangen aus den Schienen. Mindestens 44 Menschen wurden verletzt, eine Frau erlitt schwere Verletzungen. Die Ursache des Zusammenstoßes wird untersucht.
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0: Heute Abend ziehen im Radio NW-WLAN noch einzelne Schauer durch. Insgesamt bleibt es meist stark bewölkt. Im Norden ist es deutlich kühler als im Süden. Dort liegen die Temperaturen um 18 Grad. Weiter südlich sind bis zu 21 Grad möglich. Im Laufe des Abends lässt der Regen nach. In der Nacht bleibt es noch oft wolkig bis bedeckt. Größere Regenmengen sind dann aber nicht mehr zu erwarten. Der Montag wird ruhiger mit vielen Wolken und gelegentlich etwas Sonne. Meist bleibt es trocken, die Temperaturen erreichen rund 21 Grad. Am Dienstag zeigt sich das Wetter freundlicher. Nach örtlichem Nebel am Morgen kommt häufiger die Sonne heraus, Regen ist nicht in Sicht und die Werte steigen auf bis zu 24 Grad.
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1: Die Lage am Ölmarkt hat sich nach einem Drohnenangriff auf eine wichtige Pipeline in Saudi-Arabien weiter verschärft. Saudi-Arabien bestätigte, dass die East-West-Pipeline am Donnerstag getroffen wurde. Die Leitung transportiert einen Teil des saudischen Öls am Persischen Golf vorbei zum Roten Meer. Der Betrieb wurde vorsorglich eingestellt, die irakische Regierung leitete Ermittlungen ein. Der Ölpreis der Sorte WTI stieg zunächst auf 110 Dollar je Barrel und fiel danach wieder deutlich. Die starken Preisschwankungen erhöhen auch den Druck auf Energiepreise und Inflation in Europa. Die Houthi-Miliz hat nach Angaben jemenitischer Regierungsquellen weitere Gebiete an der Rotmeerküste eingenommen. Betroffen sind auch Inseln in der Meerenge Bab al-Mandab, dem Zugang zum Roten Meer und zum Suezkanal. Die Wasserstraße ist eine der wichtigsten Handelsrouten zwischen Asien und Europa. Reedereien fürchten neue Angriffe auf Tanker und Frachtschiffe. Umwege um das Kap der Guten Hoffnung würden Lieferzeiten und Transportkosten deutlich erhöhen. Das kann auch die Preise für Waren und Treibstoff in Deutschland beeinflussen.

0: der Arktis stärker in den Mittelpunkt rücken. Im Mittelpunkt steht die überarbeitete Arktis-Strategie der Europäischen Union. Regierungskreise verweisen dabei auf die militärische Aufrüstung Russlands in der Region. Beraten werden außerdem Infrastruktur, digitale Verbindungen und die Widerstandsfähigkeit der arktischen Staaten. Auch Nachhaltigkeit soll Thema des Treffens sein. Die Arktis gewinnt wegen neuer Schifffahrtswege und Rohstoffvorkommen international an Bedeutung. In Nordfrankreich ist ein Regionalzug mit rund 180 Fahrgästen entgleist. Der Zug war zwischen Rouen und Caen mit einem bislang unbekannten Objekt zusammengestoßen. Ein Waggon kippte um, vier weitere sprangen aus den Schienen. Mindestens 44 Menschen wurden verletzt, eine Frau erlitt schwere Verletzungen. Die Ursache des Zusammenstoßes wird untersucht.
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0: Heute Abend ziehen im Radio NWW-Land noch einzelne Schauer durch. Insgesamt bleibt es meist stark bewölkt. Im Norden ist es deutlich kühler als im Süden. Dort liegen die Temperaturen um 18 Grad. Weiter südlich sind bis zu 21 Grad möglich. Im Laufe des Abends lässt der Regen nach. In der Nacht bleibt es noch oft wolkig bis bedeckt. Größere Regenmengen sind dann aber nicht mehr zu erwarten. Der Montag wird ruhiger mit vielen Wolken und gelegentlich etwas Sonne. Meist bleibt es trocken, die Temperaturen erreichen rund 21 Grad. Am Dienstag zeigt sich das Wetter freundlicher. Nach örtlichem Nebel am Morgen kommt häufiger die Sonne heraus, Regen ist nicht in Sicht und die Werte steigen auf bis zu 24 Grad.
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1: Die Lage am Ölmarkt hat sich nach einem Drohnenangriff auf eine wichtige Pipeline in Saudi-Arabien weiter verschärft. Saudi-Arabien bestätigte, dass die East-West-Pipeline am Donnerstag getroffen wurde. Die Leitung transportiert einen Teil des saudischen Öls am Persischen Golf vorbei zum Roten Meer. Der Betrieb wurde vorsorglich eingestellt, die irakische Regierung leitete Ermittlungen ein. Der Ölpreis der Sorte WTI stieg zunächst auf $110 je Barrel und fiel danach wieder deutlich. Die starken Preisschwankungen erhöhen auch den Druck auf Energiepreise und Inflation in Europa. Die Houthi-Miliz hat nach Angaben jemenitischer Regierungsquellen weitere Gebiete an der Rotmeerküste eingenommen. Betroffen sind auch Inseln in der Meerenge Bab al-Mandab, dem Zugang zum Roten Meer und zum Suezkanal. Die Wasserstraße ist eine der wichtigsten Handelsrouten zwischen Asien und Europa. Reedereien fürchten neue Angriffe auf Tanker und Frachtschiffe. Umwege um das Kap der Guten Hoffnung würden Lieferzeiten und Transportkosten deutlich erhöhen. Das kann auch die Preise für Waren und Treibstoff in Deutschland beeinflussen. Der ukrainische Präsident Volodymyr Selenskyj hat sich zu einem Treffen mit Wladimir Putin bereit erklärt. Voraussetzung wäre, dass beide zum G20-Gipfel im Dezember in Miami eingeladen werden. Selenskyj sagte, die beiden müssten miteinander sprechen und Entscheidungen treffen. Entscheidend sei nicht der Austausch von Worten, sondern ein Ergebnis. Ende September will Selenskyj außerdem US-Präsident Donald Trump treffen. Die jüngsten diplomatischen Kontakte haben bislang keinen Durchbruch für ein Ende des Krieges gebracht. Deutschland will beim EU-Arktis-Gipfel am Wochenende die Sicherheit

0: mit einem bislang unbekannten Objekt zusammengestoßen. Ein Waggon kippte um, vier weitere sprangen aus den Schienen. Mindestens 44 Menschen wurden verletzt. Eine Frau erlitt schwere Verletzungen. Die Ursache des Zusammenstoßes wird untersucht.
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0: Heute Abend ziehen im Radio NWW-Land noch einzelne Schauer durch. Insgesamt bleibt es meist stark bewölkt. Im Norden ist es deutlich kühler als im Süden. Dort liegen die Temperaturen um 18 Grad. Weiter südlich sind bis zu 21 Grad möglich. Im Laufe des Abends lässt der Regen nach. In der Nacht bleibt es noch oft wolkig bis bedeckt. Größere Regenmengen sind dann aber nicht mehr zu erwarten. Der Montag wird ruhiger mit vielen Wolken und gelegentlich etwas Sonne. Meist bleibt es trocken, die Temperaturen erreichen rund 21 Grad. Am Dienstag zeigt sich das Wetter freundlicher. Nach örtlichem Nebel am Morgen kommt häufiger die Sonne heraus, Regen ist nicht in Sicht und die Werte steigen auf bis zu 24 Grad.
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1: Die Lage am Ölmarkt hat sich nach einem Drohnenangriff auf eine wichtige Pipeline in Saudi-Arabien weiter verschärft. Saudi-Arabien bestätigte, dass die East-West-Pipeline am Donnerstag getroffen wurde. Die Leitung transportiert einen Teil des saudischen Öls am Persischen Golf vorbei zum Roten Meer. Der Betrieb wurde vorsorglich eingestellt, die irakische Regierung leitete Ermittlungen ein. Der Ölpreis der Sorte WTI stieg zunächst auf 110 Dollar je Barrel und fiel danach wieder deutlich. Die starken Preisschwankungen erhöhen auch den Druck auf Energiepreise und Inflation in Europa. Die Houthi-Miliz hat nach Angaben jemenitischer Regierungsquellen weitere Gebiete an der Rotmeerküste eingenommen. Betroffen sind auch Inseln in der Meerenge Bab al-Mandab, dem Zugang zum Roten Meer und zum Suezkanal. Die Wasserstraße ist eine der wichtigsten Handelsrouten zwischen Asien und Europa. Reedereien fürchten neue Angriffe auf Tanker und Frachtschiffe. Umwege um das Kap der Guten Hoffnung würden Lieferzeiten und Transportkosten deutlich erhöhen. Das kann auch die Preise für Waren und Treibstoff in Deutschland beeinflussen. Der ukrainische Präsident Volodymyr Zelensky hat sich zu einem Treffen mit Wladimir Putin bereit erklärt. Voraussetzung wäre, dass beide zum G20-Gipfel im Dezember in Miami eingeladen werden. Zelensky sagte, die beiden müssten miteinander sprechen und Entscheidungen treffen. Entscheidend sei nicht der Austausch von Worten, sondern ein Ergebnis. Ende September will Zelensky außerdem US-Präsident Donald Trump treffen. Die jüngsten diplomatischen Kontakte haben bislang keinen Durchbruch für ein Ende des Krieges gebracht. Deutschland will beim EU-Arktis-Gipfel am Wochenende die Sicherheit in der Arktis stärker in den Mittelpunkt rücken. Im Mittelpunkt steht die überarbeitete Arktis-Strategie der Europäischen Union. Regierungskreise verweisen dabei auf die militärische Aufrüstung Russlands in der Region. Beraten werden außerdem Infrastruktur, digitale Verbindungen und die Widerstandsfähigkeit der arktischen Staaten. Auch Nachhaltigkeit soll Thema des Treffens sein. Die Arktis gewinnt wegen neuer Schifffahrtswege und Rohstoffvorkommen international an Bedeutung. In Nordfrankreich ist ein Regionalzug mit rund 180 Fahrgästen entgleist. Der Zug war zwischen Rouen und

0: 18 Grad, weiter südlich sind bis zu 21 Grad möglich. Im Laufe des Abends lässt der Regen nach. In der Nacht bleibt es noch oft wolkig bis bedeckt, größere Regenmengen sind dann aber nicht mehr zu erwarten. Der Montag wird ruhiger mit vielen Wolken und gelegentlich etwas Sonne. Meist bleibt es trocken, die Temperaturen erreichen rund 21 Grad. Am Dienstag zeigt sich das Wetter freundlicher. Nach örtlichem Nebel am Morgen kommt häufiger die Sonne heraus, Regen ist nicht in Sicht und die Werte steigen auf bis zu 24 Grad.
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1: Die Lage am Ölmarkt hat sich nach einem Drohnenangriff auf eine wichtige Pipeline in Saudi-Arabien weiter verschärft. Saudi-Arabien bestätigte, dass die East-West-Pipeline am Donnerstag getroffen wurde. Die Leitung transportiert einen Teil des saudischen Öls am Persischen Golf vorbei zum Roten Meer. Der Betrieb wurde vorsorglich eingestellt, die irakische Regierung leitete Ermittlungen ein. Der Ölpreis der Sorte WTI stieg zunächst auf 110 Dollar je Barrel und fiel danach wieder deutlich. Die starken Preisschwankungen erhöhen auch den Druck auf Energiepreise und Inflation in Europa. Die Houthi-Miliz hat nach Angaben jemenitischer Regierungsquellen weitere Gebiete an der Rotmeerküste eingenommen. Betroffen sind auch Inseln in der Meerenge Bab al-Mandab, dem Zugang zum Roten Meer und zum Suezkanal. Die Wasserstraße ist eine der wichtigsten Handelsrouten zwischen Asien und Europa. Reedereien fürchten neue Angriffe auf Tanker und Frachtschiffe. Umwege um das Kap der Guten Hoffnung würden Lieferzeiten und Transportkosten deutlich erhöhen. Das kann auch die Preise für Waren und Treibstoff in Deutschland beeinflussen. Der ukrainische Präsident Volodymyr Zelensky hat sich zu einem Treffen mit Wladimir Putin bereit erklärt. Voraussetzung wäre, dass beide zum G20-Gipfel im Dezember in Miami eingeladen werden. Zelensky sagte, die beiden müssten miteinander sprechen und Entscheidungen treffen. Entscheidend sei nicht der Austausch von Worten, sondern ein Ergebnis. Ende September will Zelensky außerdem US-Präsident Donald Trump treffen. Die jüngsten diplomatischen Kontakte haben bislang keinen Durchbruch für ein Ende des Krieges gebracht. Deutschland will beim EU-Arktis-Gipfel am Wochenende die Sicherheit in der Arktis stärker in den Mittelpunkt rücken. Im Mittelpunkt steht die überarbeitete Arktis-Strategie der Europäischen Union. Regierungskreise verweisen dabei auf die militärische Aufrüstung Russlands in der Region. Beraten werden außerdem Infrastruktur, digitale Verbindungen und die Widerstandsfähigkeit der arktischen Staaten. Auch Nachhaltigkeit soll Thema des Treffens sein. Die Arktis gewinnt wegen neuer Schifffahrtswege und Rohstoffvorkommen international an Bedeutung. In Nordfrankreich ist ein Regionalzug mit rund 180 Fahrgästen entgleist. Der Zug war zwischen Rouen und Caen mit einem bislang unbekannten Objekt zusammengestoßen. Ein Waggon kippte um, vier weitere sprangen aus den Schienen. Mindestens 44 Menschen wurden verletzt, eine Frau erlitt schwere Verletzungen. Die Ursache des Zusammenstoßes wird untersucht.
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1: In der Nacht bleibt es meist stark bewölkt, dazu setzt von Norden her Regen ein. Am Tag ist der Himmel in unserer Region überwiegend grau, immer wieder fällt Regen, örtlich sind auch

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1: Die Lage am Ölmarkt hat sich nach einem Drohnenangriff auf eine wichtige Pipeline in Saudi-Arabien weiter verschärft. Saudi-Arabien bestätigte, dass die East-West-Pipeline am Donnerstag getroffen wurde. Die Leitung transportiert einen Teil des saudischen Öls am Persischen Golf vorbei zum Roten Meer. Der Betrieb wurde vorsorglich eingestellt, die irakische Regierung leitete Ermittlungen ein. Der Ölpreis der Sorte WTI stieg zunächst auf $110 je Barrel und fiel danach wieder deutlich. Die starken Preisschwankungen erhöhen auch den Druck auf Energiepreise und Inflation in Europa. Die Houthi-Miliz hat nach Angaben jemenitischer Regierungsquellen weitere Gebiete an der Rotmeerküste eingenommen. Betroffen sind auch Inseln in der Meerenge Bab al-Mandab, dem Zugang zum Roten Meer und zum Suezkanal. Die Wasserstraße ist eine der wichtigsten Handelsrouten zwischen Asien und Europa. Reedereien fürchten neue Angriffe auf Tanker und Frachtschiffe. Umwege um das Kap der Guten Hoffnung würden Lieferzeiten und Transportkosten deutlich erhöhen. Das kann auch die Preise für Waren und Treibstoff in Deutschland beeinflussen. Der ukrainische Präsident Volodymyr Zelensky hat sich zu einem Treffen mit Wladimir Putin bereit erklärt. Voraussetzung wäre, dass beide zum G20-Gipfel im Dezember in Miami eingeladen werden. Zelensky sagte, die beiden müssten miteinander sprechen und Entscheidungen treffen. Entscheidend sei nicht der Austausch von Worten, sondern ein Ergebnis. Ende September will Zelensky außerdem US-Präsident Donald Trump treffen. Die jüngsten diplomatischen Kontakte haben bislang keinen Durchbruch für ein Ende des Krieges gebracht. Deutschland will beim EU-Arktis-Gipfel am Wochenende die Sicherheit in der Arktis stärker in den Mittelpunkt rücken. Im Mittelpunkt steht die überarbeitete Arktis-Strategie der Europäischen Union. Regierungskreise verweisen dabei auf die militärische Aufrüstung Russlands in der Region. Beraten werden außerdem Infrastruktur, digitale Verbindungen und die Widerstandsfähigkeit der arktischen Staaten. Auch Nachhaltigkeit soll Thema des Treffens sein. Die Arktis gewinnt wegen neuer Schifffahrtswege und Rohstoffvorkommen international an Bedeutung. In Nordfrankreich ist ein Regionalzug mit rund 180 Fahrgästen entgleist. Der Zug war zwischen Rouen und Caen mit einem bislang unbekannten Objekt zusammengestoßen. Ein Waggon kippte um, vier weitere sprangen aus den Schienen. Mindestens 44 Menschen wurden verletzt, eine Frau erlitt schwere Verletzungen. Die Ursache des Zusammenstoßes wird untersucht.
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1: In der Nacht bleibt es meist stark bewölkt, dazu setzt von Norden her Regen ein. Am Tag ist der Himmel in unserer Region überwiegend grau, immer wieder fällt Regen, örtlich sind auch Schauer dabei. Im Norden des Sendegebiets wird es deutlich kühler mit Höchstwerten um 18 Grad. Nach Süden hin erreichen die Werte etwa 21 Grad. Der Wind weht meist schwach bis mäßig. In der Nacht zu Montag lässt der Regen nach, die Wolken bleiben aber zunächst dicht. Der Montag bringt dann einen ruhigeren Tag mit vielen Wolken, gelegentlich etwas Sonne und Temperaturen um 21 Grad. Am Dienstag wird es freundlicher und wärmer. Nach örtlichem Nebel am Morgen scheint häufiger die Sonne. Es bleibt trocken bei bis zu 24 Grad.
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1: Die Lage am Ölmarkt hat sich nach einem Drohnenangriff auf eine wichtige Pipeline in Saudi-Arabien weiter verschärft. Saudi-Arabien bestätigte, dass die East-West-Pipeline am Donnerstag getroffen wurde. Die Leitung transportiert einen Teil des saudischen Öls am Persischen Golf vorbei zum Roten Meer. Der Betrieb wurde vorsorglich eingestellt, die irakische Regierung leitete Ermittlungen ein. Der Ölpreis der Sorte WTI stieg zunächst auf $110 je Barrel und fiel danach wieder deutlich. Die starken Preisschwankungen erhöhen auch den Druck auf Energiepreise und Inflation in Europa. Die Houthi-Miliz hat nach Angaben jemenitischer Regierungsquellen weitere Gebiete an der Rotmeerküste eingenommen. Betroffen sind auch Inseln in der Meerenge Bab al-Mandab, dem Zugang zum Roten Meer und zum Suezkanal. Die Wasserstraße ist eine der wichtigsten Handelsrouten zwischen Asien und Europa. Reedereien fürchten neue Angriffe auf Tanker und Frachtschiffe. Umwege um das Kap der Guten Hoffnung würden Lieferzeiten und Transportkosten deutlich erhöhen. Das kann auch die Preise für Waren und Treibstoff in Deutschland beeinflussen. Der ukrainische Präsident Volodymyr Zelensky hat sich zu einem Treffen mit Wladimir Putin bereit erklärt. Voraussetzung wäre, dass beide zum G20-Gipfel im Dezember in Miami eingeladen werden. Zelensky sagte, die beiden müssten miteinander sprechen und Entscheidungen treffen. Entscheidend sei nicht der Austausch von Worten, sondern ein Ergebnis. Ende September will Zelensky außerdem US-Präsident Donald Trump treffen. Die jüngsten diplomatischen Kontakte haben bislang keinen Durchbruch für ein Ende des Krieges gebracht. Deutschland will beim EU-Arktis-Gipfel am Wochenende die Sicherheit in der Arktis stärker in den Mittelpunkt rücken. Im Mittelpunkt steht die überarbeitete Arktis-Strategie der Europäischen Union. Regierungskreise verweisen dabei auf die militärische Aufrüstung Russlands in der Region. Beraten werden außerdem Infrastruktur, digitale Verbindungen und die Widerstandsfähigkeit der arktischen Staaten. Auch Nachhaltigkeit soll Thema des Treffens sein. Die Arktis gewinnt wegen neuer Schifffahrtswege und Rohstoffvorkommen international an Bedeutung. In Nordfrankreich ist ein Regionalzug mit rund 180 Fahrgästen entgleist. Der Zug war zwischen Rouen und Caen mit einem bislang unbekannten Objekt zusammengestoßen. Ein Waggon kippte um, 4 weitere sprangen aus den Schienen. Mindestens 44 Menschen wurden verletzt, eine Frau erlitt schwere Verletzungen. Die Ursache des Zusammenstoßes wird untersucht.
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1: In der Nacht bleibt es meist stark bewölkt, dazu setzt von Norden her Regen ein. Am Tag ist der Himmel in unserer Region überwiegend grau, immer wieder fällt Regen, örtlich sind auch Schauer dabei. Im Norden des Sendegebiets wird es deutlich kühler mit Höchstwerten um 18 Grad. Nach Süden hin erreichen die Werte etwa 21 Grad. Der Wind weht meist schwach bis mäßig. In der Nacht zu Montag lässt der Regen nach, die Wolken bleiben aber zunächst dicht. Der Montag bringt dann einen ruhigeren Tag mit vielen Wolken, gelegentlich etwas Sonne und Temperaturen um 21 Grad. Am Dienstag wird es freundlicher und wärmer. Nach örtlichem Nebel am Morgen scheint häufiger die Sonne. Es bleibt trocken bei bis zu 24 Grad.
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